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0: 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Die heutige Sendung, die ist wieder genau ein Blick 50 Jahre zurück. Also wir blicken in den September 1976, beginnen aber mit einem Nachruf, einem kurzen, auf einen ganz großen, auf Tim Curry. Der ja war ein britischer Schauspieler und Sänger und Synchronsprecher und bekannt wurde 1975 in der Rolle des Dr. Frank N. Furter in der Rocky Horror Picture Show. Damit wurde er mal weltberühmt. Später spielte er noch einmal den Clown Pennywise in Stephen Kings S 1990 und 2004 spielte er dann im Broadway-Musical Spamalot, also das auf dem Monty Python-Film Die Ritter der Kokosnuss basiert, den König Artus. 2012 erlitt Curry einen Schlaganfall und von da an nutzte er einen Rollstuhl. Über sein Privatleben ist allerdings nicht allzu viel bekannt und vor wenigen Tagen verstarb er genau am 25. August in Los Angeles. Wir hören jetzt als Dr. Frankenfurter in der Rocky Horror Picture Show mit seiner Paradenummer Sweet Transvestite.
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Rest in Peace, Tim Curry. Und wenn es sich ausgeht, dann hören wir am Ende der Sendung noch einen Song von ihm aus der Rocky Horror Picture Show. Kommen wir aber jetzt wirklich in das Jahr 1976, in den September 1976 und zum Album, das AC/DC damals herausbrachte. Das war Dirty Deeds Done Dirt Cheap. Das war das dritte Studioalbum der Australier. Das wurde in Europa, Australien und Neuseeland herausgebracht. In den USA kam es nicht vor 1981 heraus, mehr als ein Jahr nach dem Tod des damaligen Leadsängers Bon Scott. Und wir hören von diesem Album zwei Songs. Zuerst einmal den Titeltrack, also Dirty Deeds Done Dirt Cheap.

Ich habe bereits erwähnt, dass das Album ja in Australien, Neuseeland und Europa auf den Markt kam und da unterschieden sich auch die Versionen. Teilweise waren andere Stücke draus oder bei den Stücken wurde auch ein bisschen was verändert. Der Titel des Albums Dirty Deeds Done Dirt Cheap, der stammt übrigens aus der Comicserie Beanie and Cecil, wo der Bösewicht Dishonest John eine Visitenkarte mit dem Aufdruck Dirty Deeds Done Dirt Cheap, Holidays, Sundays and Special Rates besitzt. Das Album erreichte damals in Österreich in den Charts die Höchstplatzierung 57, in Deutschland Nummer 19 und hielt sich nur eine Woche. Aber damals war ja AC/DC noch keine wirkliche Größe. In weiterer Folge erreichte das Album in vielen, vielen Ländern Platin- und Goldstatus. Hören wir jetzt von diesem Album noch eine Nummer. There's gonna be some rockin'.

springen jetzt von Australien in die USA und kommen zu Ted Nugent. Der hat im September 1976 ein weiteres Album veröffentlicht, und zwar sein zweites Soloalbum. Und das war das erste Album, das auch mit Platin ausgezeichnet wurde. Der Leadsänger Derek St. Holmes, der verließ die Band im Laufe der Aufnahmen für dieses Album aufgrund persönlicher Konflikte mit Ted Nugent, und ihm taugte auch nicht die Richtung, in die die Produktion des Albums verlief. Auf einigen Tracks ist er aber dann trotzdem zu hören, so auch auf dem Track Dog Eat Dog.

Den Titeltrack, den sang Ted Nugent selbst. Für weitere Vocals brachte der Produzent Tom Werman den Sänger Meatloaf, der damals noch ziemlich unbekannt war. Das war ein Jahr, bevor er dann sein Album Bad Out of Hell herausbrachte. Ihm wurden $1000 gezahlt für seine Beiträge zum Album. Und einen von diesen Tracks hören wir jetzt. I love you so, I told you a lie.

Meatloaf als Lead Vocalist bei Dead Nugent. Der Sänger St. Holmes kehrte dann wieder für die Tournee zurück und Dead Nugent konnte aber in der weiteren Folge seinen kommerziellen Erfolg auch festigen, wenn er selbst die Vocals übernahm. Jetzt kommen wir zu einer weiteren großen amerikanischen Band und zu ihrem vierten Studioalbum Montrose. Das ist das zweite Album mit dem Sänger Bob Jones und hat als Keyboarder Jim Altucher und als Bassisten Randy Joe Hobbs auf drei Liedern dabei. Danny Carmarcy an den Drums und natürlich Ronnie Montrose selbst an der Gitarre. Wir hören von diesem Album jetzt Jump On It.

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2: Und in der heutigen Sendung machen wir wieder einen Rückblick genau 50 Jahre zurück und sind im September 1976. Eben haben wir gerade Montrose gehört mit der Nummer Let's Go. Und jetzt kommen wir zu Ron Wood und Ronnie Lane, die damals beide Bandmitglieder von den Faces waren. Und die haben dieses Album, das dann 1976 herauskam, bereits im November 1972 aufgenommen und dann ein paar Tracks noch dazu, dann im März 1976. Beide sind an den Gitarren und an den Vocals zu hören und an der Nummer, die wir jetzt gleich hören werden, Tonight's Number, ist Pete Townshend auch an der Gitarre mitzuhören.

Ron Wood und Johnny Lane mit dem Track Tonight's Number von dem Album Mahoney's Last Stand. Ich glaube, den Namen des Albums habe ich jetzt vor dem Track gar nicht erwähnt. Wir hören aber davon noch einen Titel.

0: Herzlich willkommen bei Zukunft in Arbeit, Arbeit ohne Zukunft, mit der Sendung Führen Frauen anders oder erleben wir eine Retraditionalisierung? Hören Auszüge zweier Podiumsdiskussionen des Rahmenprogramms Women Power der Hannover Messe Digital Days. Am Mikrofon begrüßt Sie Karin Bergs. Am 14. Juli fand der Women Power Karrierekongress für Frauen in der Industrie im Rahmen der Hannover Messe Digital Days 2020 als Online-Event statt. Dabei bekamen brandaktuelle Themen rund um Digitalisierung, Resilienz, Female Leadership, New Work, Diversity und vieles mehr eine digitale Bühne. In der heutigen Sendung hören wir Ausschnitte aus dem vielseitigen Tagesprogramm. Die Messe fand Corona-bedingt rein virtuell ohne Publikum statt. Auch die TeilnehmerInnen der Podiumsdiskussionen saßen nicht wie gewohnt auf einem Podium, sondern wurden technisch zusammengeschaltet. Spannend an dieser virtuellen Form der Diskussion war, dass die ZuschauerInnen via Chat Fragen stellen konnten, die dann sofort beantwortet wurden. Als erstes folgen wir Ausschnitten der Diskussion »Führen Frauen in der Corona-Krise besser?« Dabei wurde die Frage diskutiert, wie managen Frauen als Führungskräfte Krise und was machen sie anders? Bereits in der Finanzkrise 2008 sagte Christine Lagarde, hätte die Bank statt Lehman Brothers Lehman Sisters geheißen, dann hätte es diesen Crash nie gegeben. Was wir aktuell in der Corona-Krise erlebt haben, spricht für sich. Männliche Staatschefs wie Erdogan, Trump, Bolsonaro, Johnson oder Putin sind mit der Corona-Situation ziemlich unvernünftig umgegangen. Regierungschefinnen dagegen haben ein deutlich besseres Bild abgegeben. Angela Merkel hat sich früh ans Volk gewandt und klar und nüchtern die Krise erklärt. Nicola Sturgeon in Schottland hat sofort Strategiedokumente erarbeitet. Jacinda Ardern in Neuseeland hat sich via Facebook an die Bevölkerung gewandt. In Island hat Katrin Jakobsdottir alle Menschen im Land kostenlos testen lassen. Und in Norwegen hat Erna Solberg eine Pressekonferenz für Kinder abgehalten und erklärt, dass es völlig okay ist, wenn sie sich vor Corona fürchten. Sind Frauen in der Krise besser oder sind starke Männer einfach nur schlechter? Auf dem virtuellen Podium unter der Moderation von Nicole Schwutte vom Norddeutschen Rundfunk haben mitdiskutiert. Anahita Toms, Partnerin bei der Großkanzlei Baker McKenzie Deutschland, Dr. Sigrid Nikutta, Mitglied des Vorstands der Deutschen Bahn und Vorstandsvorsitzende der DB Cargo AG und Daniel Dettling, Zukunftsforscher des Instituts für Zukunftspolitik. Die Einstiegsfrage der Moderatorin an Anahita Toms war, ob die Corona-Krise bei einer Präsidentin in den USA anders laufen würde.
1: Das ist natürlich immer sehr einfach zu sagen, aber wir haben relativ wenige Frauen ganz oben an der Spitze. Natürlich sind Frauen partizipativer, einfühlsamer, aber die Frauen, die es ganz nach oben schaffen, sind vor allem auch extrem kompetent.
2: Frau Dr. Nikutta, insbesondere werden bei Frauen in Spitzenpositionen gerne mal sehr stereotyp so Empathie und Fürsorglichkeit gelobt. Was ist denn da dran?
3: Es gibt kaum etwas, was mich ehrlicherweise mehr aufregt als das. Ich glaube einfach, Personen haben unterschiedliche Führungsstile. Es gibt gute und schlechte Führungsstile und die sind im Grunde nach geschlechterunabhängig. Dennoch glaube ich, und das ist meine feste Überzeugung, dass Frauen sehr häufig die besseren Führungskräfte sind. Das hat meines Erachtens nichts mit Empathie zu tun, sondern das hat etwas damit zu tun, dass Frauen in der Lage sind, komplexe Situationen mit all ihren Facetten sehr viel schneller und auch sehr viel durchdringender zu verstehen und dann entsprechend zu reagieren. Gewagte These.
2: Gestützt auf Erfahrung?
3: Ja, ich bin ja jetzt schon so in der Mitte meines Managerlebens angekommen und da kann ich so auf 25 Jahre Erfahrung zurückblicken und die bestätigen das.
2: Perfekt.

0: anders.
1: Von 193 Ländern werden 15 von Frauen regiert. Das ist weniger als 10%. Und eine große Mehrheit von diesen 15 Ländern sind bislang sehr erfolgreich durch die Krise gegangen. Island angefangen, Norwegen bis hin zu Deutschland. Dass diese Länder einen großen Fokus auf Gesundheitspolitik legen. Das merkt man auch in dieser Krise, dass die Länder, die sehr viel gespart haben in den letzten Jahren, vor allem Großbritannien, auch die USA, bei den westlichen entwickelten Ländern am schlechtesten abschneiden. Und das Zweite ist, dass Frauen in solchen Krisenzeiten nüchterner, naturwissenschaftlicher, teamorientierter arbeiten. Sie lassen auch erstmal die Experten zusammenkommen und sind nicht selber der bessere Experte. Donald Trump hat sich ja als der größte Arzt der Nation bezeichnet, ja, weil er irgendwelche Vorfahren hat, die mal Arzt waren. Oder Bolsonaro hat dann ständig auch eben die Hände gegeben. Auch Boris Johnson hat die Gefahr unterschätzt. Das ist ein ganz anderer Kommunikationsstil, ein ganz anderer Regierungsstil. Also offenbar sind Frauen in solchen Krisensituationen resilienter, sagt man, widerstandsfähiger.
0: Frau Thoms, auf welche Kompetenzen und Skills kommt es denn da an, wenn wir jetzt sagen, in Corona haben Frauen ganz besondere Kompetenzen zutage gebracht? Sind die aus Ihrer Sicht ganz notwendig und zukunftsorientiert?
2: Natürlich ist das Kollektivistische sehr, sehr relevant, dass man zum einen die Experten anhört, dass man gut zuhören kann, dass man gemeinschaftlich agiert, dass man im Team voranschreitet. Wir haben einige Beispiele genannt, in denen man gemerkt hat, dass ein moderner Führungsstil durchaus auch ein wenig mit Mitgefühl, jedenfalls auf politischer Ebene, zu tun haben kann. Das kommt jedenfalls heutzutage viel besser an, als es jemals zuvor der Fall war. Das sind Skills, die in der Krise besonders gefragt sind. Aber es gerade diese Frauen, die ganz weit oben sind, die sind natürlich auch da, weil sie fleißig waren, weil sie besonders schlau sind, weil sie ein gutes Netzwerk hatten. Das heißt, ihre Stärken, die sie nun mal haben, spielen sie jetzt aus, nachdem sie jahrzehntelang erfolgreich es bis nach ganz oben geschafft haben.
0: Frau Dr. Nikuta, Netzwerken war immer mal so eine Disziplin, die Frauen nicht so sehr für sich selbst eingenommen haben. Die sprachen dann immer eher mal, Vitamin B, traue ich mich nicht so recht dran, ist doch eher was, was Männer machen. Die Männer haben es längst vorgemacht. Ist das etwas, wo wir noch Nachholbedarf haben?
3: Sie haben mir eben einige Männer aufgezählt, die allesamt das sind, was man so richtig klassische Alpha-Tiere nennt, die extrem von sich selber überzeugt sind. Das habe ich bei Frauen bisher immer ein bisschen seltener erlebt. Frauen setzen immer stark auf das Team, darauf die Experten anzuhören, viele Meinungen einzubeziehen. Und das kann man natürlich besonders gut, wenn man auch in Netzwerken agiert. Ich bin der Überzeugung, dass Netzwerke durchaus hilfreich sind. Netzwerke im beruflichen Kontext, die Frau und Mann sich selber aufbaut, in dem jeweiligen beruflichen Ökosystem, im gesellschaftlichen Ökosystem. Denn das erweitert wirklich das eigene Sichtfeld und ist natürlich auch hilfreich, gerade in ungewöhnlichen Situationen. Und wir alle kommen zunehmend in ungewöhnliche Situationen, auf die wir alle so nicht vorbereitet waren. Da ist es ungemein hilfreich, ein Netzwerk zu haben. Das ist mit Sicherheit etwas, was beruflich erfolgreich

0: Wo liegen hier auch Risiken? Ganz spannende Frage. Wer möchte sie beantworten? Frau Thoms.
1: Ich beobachte immer wieder auch am Anfang meiner eigenen Karriere, dass man viel im Hinterzimmer das weltbeste Memo aller Zeiten schreiben wollte und dieses Memo dann ganz stolz präsentiert hat, während alle anderen, wie Frau Nikutta gesagt hat, an ihrem Netzwerk gearbeitet haben. Das heißt, da muss ich sagen, auch selbstkritisch, dass es, glaube ich, doch ein bisschen weiblicher ist, lange Jahre, bei mir jedenfalls lange Jahre, den Fokus darauf zu setzen, technisch exzellent zu sein, bevor man sich traut, nach außen aufzutreten. Und das ist, glaube ich, schon etwas, was gefährlich ist, weil die anderen dann schon überholen.
0: Und die Frage an den Politikwissenschaftler, weltweit wird ja Politik mehrheitlich von Männern gemacht und in den meisten Parlamenten, da liegt der Frauenanteil unter dem der Männer. Ausnahme ist, dass interessanterweise das Afrikaner

0: gibt in der Politik. Von daher brauchen wir hier größere Schritte in Richtung mehr Gleichstellung, mehr Parität. Merkel hat ja selbst vor einigen Wochen gesagt, Parität ist das Ziel. Die CDU will ja jetzt auf dem Parteitag Ende des Jahres eine ziemlich scharfe Quote verabschieden. Das macht sie weniger aus ideologischen Gründen, sondern aus nüchternen Gründen. Sie sieht nämlich, dass die Frauen sie nicht mehr wählen. Die CDU schaltet jetzt um und wir brauchen in allen Parlamenten, auch auf Landes-, Länderebene, kommunaler Ebene, mehr Bemühungen, hier größere Fortschritte zu machen. Da muss das Thema Parität ein ganz großes Ziel sein. Sie haben Island erwähnt. Es gibt den Global Gender Gap Index. Da ist Island seit Jahren Nummer eins. Warum? Wir haben vor 10, 12 Jahren, als die Finanzkrise war, eine Offensive gestartet Richtung Gleichstellungspolitik und hier eine Quote von 40% in allen Vorständen von Unternehmen ab 50 Beschäftigten. Und das ist der Erfolg der Isländer. Das ist ein kleines Land sicherlich, aber auch andere Länder, Norwegen, Finnland, zeigen, dass dieser Weg eigentlich ohne Alternative ist. Es geht um eine Balance von wirtschaftlichem Erfolg, von gesellschaftlicher Kohäsion, Zusammenhalt und politischer Resilienz, Widerstandsfähigkeit. Das eine bedingt das andere, das kann man nicht auseinanderdividieren. Und die Länder, die in der Gleichstellungspolitik besonders erfolgreich sind, die sind auch ökonomisch erfolgreicher und sozial glücklicher. Von daher brauchen wir so eine Sowohl-als-auch-Politik. Und bei der Gleichstellung müssen wir anfangen, auch in Deutschland.
1: Jetzt haben wir uns erstmal eine Pause verdient.
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6: Wir folgen Ausschnitten der Podiumsdiskussion »Führen Frauen in der Corona-Krise besser?« vom 14. Juli von dem Rahmenprogramm Women Power bei der Hannover Messe Digital Days. Die Diskutantinnen unter der Moderation von Nicole Schmutte vom NDR sind Anahita Durms, Dr. Sigrid Nikuta und Dr. Daniel Dettling. Weiter geht's mit der Frage, brauchen wir in Deutschland eine Quotenregelung, um mehr Frauen in Führungspositionen zu bringen?
7: Frau Dr. Nikuta und Frau Durms, wie sieht es bei Ihnen aus in Sachen Quotierung? Reicht die Selbstverpflichtung überhaupt noch oder brauchen wir die Quote auch in anderen Bereichen?
8: Also wir haben bei der Deutschen Bahn gerade eine Quote für Führungspositionen beschlossen. Selbstverpflichtung gibt es ja schon einige Jahrzehnte. Die Erfolge sind leider gering. Es gibt ja auch Unternehmen, die sich eine Quote von 0 als Selbstverpflichtung gegeben haben, was ich persönlich relativ schwer nur tolerabel finde. Denn mein Thema ist immer, wenn man in die Schulen guckt, da wissen wir alle, dass Mädchen ganz, ganz oft die besseren Schülerinnen sind. Im Abitur ist es noch so. Und dann müsste es ja eigentlich selbstverständlich sein, dass Frauen im Berufsleben zumindest paritätisch vertreten sind, auch in Führungspositionen. Da das nicht so ist, kann es, und das ist meine Schlussfolgerung, bei der beruflichen Entwicklung eben nicht nur auf die viel gepriesene Kompetenz ankommen, sondern offensichtlich gibt es da andere Faktoren. Und solange das so ist, solange, glaube ich, tun wir gut daran, wenn wir feste Quoten haben, auch in Unternehmen. Und mein sehnlichster Wunsch ist, dass wir jetzt durch eine Zeit der Quote gehen und irgendwann dann alle darüber lächeln, dass man mal dieses Hilfsinstrumentarium brauchte, weil es dann völlig selbstverständlich ist, dass wir auch entsprechend unserer Gesellschaft paritätische Besetzung auch in allen Gremien und in allen Führungsfunktionen haben werden.
7: Frau Thoms, die Allbright-Stiftung hat im letzten Jahr die 160 Unternehmen befragt, wie es denn nun aussieht mit der Quote. 56 haben dann angegeben, das Ziel, keine Frauen in den obersten Führungsgremien holen zu wollen. Können Sie sowas verstehen, Frau Thoms?
9: Das ist schon überraschend, das auch noch öffentlich zu bekunden und dann

0: 10% der Partner sind weiblich, während aber ungefähr 50% der Berufseinsteiger weiblich sind. Ich denke, das liegt daran, dass die Rahmenbedingungen nicht ideal sind. Das heißt, wir müssen an den Rahmenbedingungen arbeiten.
1: Herr Dr. Dettling, einer der 12 Megatrends, die Sie in Ihrem Institut ausmachen, ist der sogenannte Female Shift. Was haben Sie da für Erkenntnisse gewonnen?
2: Es gibt den Global Gender Gap Index und da ist die Binse relativ klar. Je gleichberechtigter eine Gesellschaft ist, desto wettbewerbsfähiger ist eine Gesellschaft und Ökonomie. Und von daher ist das zum einen eine Korrelation, aber die Kausalität scheint offenbar auf der Hand zu liegen, wenn man sich die anderen Faktoren gesellschaftlicher Zusammenhalt, aber auch politischer Erfolg in solchen Zeiten wie jetzt in der Corona Krise vor Augen hält. Von daher ist das große Thema auch in Afrika, auch in Asien, eine Gleichstellung der Geschlechter. Und in den Ländern, wo die herrscht, auch gerade wenn Sie sich Afrika ansehen, haben wir eine wesentlich niedrigere Geburtenrate in diesen Ländern, nicht mehr 7, sondern eher 3 bis 2. Und daraus wird dann quasi der Erfolg. Die Arbeitswelt ändert sich. Homeoffice wird nicht mehr weggehen. Ich denke, dass Corona hier auch ein Gamechanger ist, was die Frage der Gleichstellung betrifft.
1: Ja, da gehe ich doch gleich mal an die Frage einer Zuschauerin. Gibt es denn genügend Frauen, die wirklich an einem beruflichen Aufstieg mit all seinen Konsequenzen interessiert sind, fragt sie. Die Frage gebe ich doch gleich mal an Frau Dr. Nikuta weiter. Stichwort zum Jagen tragen. Was ist Ihre Einstellung dazu?
3: Ja. Also ein ganz klares Ja. Es gibt sie, die Frauen, die auch beruflich Karriere machen wollen. Ich kenne relativ viele Frauen, die eher etwas gefrustet sind, ob der Möglichkeiten, die sie haben, weil sie immer doch irgendwo an so eine gewisse Decke stoßen. Sei sie gläsern oder sei sie aus Beton. Es gibt sie, diese Frauen. Sie müssen aber deutlich intensiver gesucht werden.
1: Und Frau Thoms, das passt vielleicht auch zu Ihnen. Das deutsche Frauenbild steht hier, ist nicht genügend international aufgestellt. Woran liegt das? Stichwort Rabenmutter. Wir arbeiten ja auch noch mit Begrifflichkeiten in Deutschland.
0: Ja, zunächst einmal ein ebenfalls klares Ja. Es gibt sehr, sehr viele extrem gute Frauen in Deutschland, die auch wollen. Diesen Kommentar kann ich einfach nicht mehr hören. Es gibt wenige Plätze. Das heißt, ganz oben ist es relativ schwer, sich da bekannt zu machen. Und wie Frau Nikuta gesagt hat, man muss natürlich in den richtigen Netzwerken sein, um vorgeschlagen zu werden. Aber wenn die Frauen vorgeschlagen werden, dann überzeugen sie auch. Und man muss ihnen einfach diese Möglichkeit geben, sich vorstellen zu können. Rabenmutter, das ist ein Wort. Ich habe in vielen Ländern dieser Welt gearbeitet. Ich kenne das Wort, ehrlich gesagt, nur im deutschen Sprachgebrauch. Vielleicht kann Herr Dettling dazu etwas sagen, ob es das auch in anderen Sprachen gibt. Ich habe 2 Kinder. Mein Sohn ist in Deutschland geboren, meine Tochter in den USA. Und es ist natürlich ganz klar, als meine Tochter in den USA geboren worden ist, dass ich zurückkommen werde. Und es stand sogar fest, wann ich zurückkomme, denn es gab eine Standardvorgabe, wann die Anwältin zurückkommt. In Deutschland wiederum war es so, dass erstmal ganz vorsichtig gefragt worden ist, was nicht unbedingt falsch ist, aber natürlich der Eindruck bei den Mitarbeitern entsteht, wollen die einen noch? Und das ist das, was ich mit Rahmenbedingungen meine. Es geht natürlich zum einen darum, dass man sicherstellt, dass die Frauen zurückkommen können, aber auch, dass auch in der Gesellschaft nicht das Vorurteil herrscht dahingehend, dass Frauen erst einmal eine Auszeit brauchen, wenn sie ein Kind auf die Welt bringen.
1: Ja, Sie haben es gerade gesagt, Kind und Karriere schließen sich nicht aus. Und mich nervt es auch, wenn Frauen dann immer gefragt werden, wie sie das denn alles wuppen mit der Vereinbarkeit. Aber dennoch, es interessiert ja auch viele Frauen, wie komme ich damit zurecht? Nun frage ich zuerst an den Mann auch, wie kommen denn berufstätige Eltern mit den Karriereambitionen zurecht, wenn sie denn Familienarbeit leisten? Herr Dr. Dettling, Sie könnten als Mann was dazu sagen und dann auch gerne noch...
2: Ja, wir haben ja in der Corona-Krise gesehen, dass vor allem natürlich die Frauen Homeschooling übernommen haben. Also es gab offenbar hier eine gewisse Retraditionalisierung in der Corona-Krise. Meine Hoffnung ist, dass wir nach der Krise wirklich zu einer anderen Arbeitswelt kommen. Wir müssen das ja auch positiv sehen. Es haben viele Männer

0: für Urlaub. Und ich denke, daraus wird ein Schuh, wenn wir die Arbeitswelt so gestalten, dass sie wirklich auch Zeitkorridore ermöglicht. Es gibt ja die schöne Bewegung, die wir ein bisschen vergessen haben, Fridays for Future. Wenn wir jetzt in Zukunft eine Fridays for Female Shift Bewegung erleben, und die können wir alle mitgestalten, ja, der fünfte Tag gehört uns für Urlaub, für Weiterbildung, auch für Klimaschutz, für andere gesellschaftliche Aktivitäten.
1: Vielen Dank, Frau Nikuta. Sagen Sie noch mal kurz Ihre Einstellung, weil die ja nun auch mit Familie Ihren Job wuppen.
2: Wichtig ist, neue Arbeitswelten gerne, aber für Männer und Frauen. Also neue Arbeitswelten, damit Frauen die Doppelbelastung besser managen können, das ist nicht das Ziel, sondern wir müssen daraus lernen, dass Familienarbeit auch paritätischer verteilt werden muss. Und das ist auch das Geheimnis. Ich glaube, jeder Familie, in der die Eltern berufstätig sind, du musst dir die Sachen einfach teilen, unabhängig von den Geschlechtern. Und dann funktioniert es. Aber es müssen beide da ganz, ganz aktiv sein.
1: Prima, genau der richtige Hinweis. Also bleiben wir dabei, Augen auf bei der Partnerwahl.
3: Sowohl die Führungspositionen in der Arbeitswelt, aber auch die Familienarbeit müssen paritätisch vergeben werden. Deutschland hinkt im internationalen Vergleich mit weiblichen Führungskräften hinterher und ohne Quote wird sich da auch nichts ändern. Eine Selbstverpflichtung der Unternehmen bringt nichts, denn eine Selbstverpflichtung kann auch mit 0% ausgesprochen werden. Soweit Auszüge aus der Podiumsdiskussion „Führen Frauen in der Corona-Krise besser“ von Womanpower, dem Rahmenprogramm der Hannover Messe Digital Days, die 2020 virtuell stattfand. Nach der Pause wird diskutiert, ob wir aktuell eine Retraditionalisierung der Rollenverteilung erleben.
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3: Wir sind zurück bei Zukunft in Arbeit, Arbeit ohne Zukunft mit dem Thema „Führen Frauen anders oder erleben wir eine Retraditionalisierung?" Wir hören Podiumsdiskussionen von Womanpower vom 14. Juli 2020, dem Rahmenprogramm der Hannover Messe Digital Days. Gerade hörten wir Ausschnitte der Diskussion „Führen Frauen anders in Berlin?"
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7: Sehr geehrte Hörerinnen und Hörer, wir begrüßen Sie ganz herzlich zur Sendung „Langsamfahrt“, das Magazin rund um die Eisenbahn. Durch die Sendung führt sie Gregor Atzbach.
8: Seit 2 Jahren gibt es jetzt die Sendung „Langsamfahrt“, das Magazin rund um die Eisenbahn. Die Sendung wurde in den letzten 2 Jahren zu einem sehr beliebten Podcast für Eisenbahnfreunde. Das zeigen auch immer wieder Mails, die ich von euch, den Hörern, bekommen habe. Ich begrüße euch also ganz herzlich heute zur 12. Ausgabe. Heute

aber thematisch bleiben wir bei Schienenbussen. Wir stellen euch den Verein Chiemgauer Lokalbahn vor. Der Verein betreibt eine Bahnstrecke in der Nähe des Chiemsees und fährt dort mit einem MAN-Schienenbus. Wir begrüßen an dieser Stelle noch unsere lieben Hörerinnen und Hörer am Radio, bei Radio Darmstadt, bei Radio Unerhört Marburg und Rundfunk Meißner. Zu allen Themen haben wir weiterführende Links zusammengestellt. Die gibt es zusammen mit dem Podcast der Sendung im Internet langsamfahrt.de, Ausgabe 12. Ich wiederhole nochmal, langsamfahrt.de, Ausgabe Nummer 12. Im Hintergrund hören wir Musik von DJ Two Vic. Der Titel heißt Die Bahn und zwischen den Interviews hören wir heute von Joystock den Titel Lounge Electronica. Durch die Sendung führt Gregor Atzbach. Guten Tag.

0: Wenn man vor über 30 Jahren mit dem Zug von Westdeutschland nach West-Berlin fahren wollte, musste man zwangsläufig das Gebiet der DDR durchqueren. Es gab einzelne Grenzbahnhöfe, an denen es eine Schienenverbindung von Ost nach West gab. Aber wie lief das eigentlich ab, wenn ein Zug von West nach Ost oder von Ost nach West fahren wollte? 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
0: Am Telefon ist jetzt Norbert Weise. Guten Abend.
2: Guten Abend, Herr Atzbach. Herzliche Grüße aus Perleberg.
0: Sie waren Fahrdienstleiter auf einem

0: Zwischen Mecklenburg-Vorpommern und Schleswig-Holstein, also ziemlich im Norden.
1: Richtig, ist an.
0: Ist eine eingleisige Strecke gewesen. Man könnte jetzt erstmal meinen, die wäre gar nicht so wichtig gewesen. Aber in DDR war ja doch vieles auch noch eingleisig.
1: Also diese Strecke war für den Transitverkehr außerordentlich wichtig gewesen. Im Norden gab es ja nur noch den Grenzübergang Herrenburg Richtung Lübeck, der allerdings nie die Bedeutung erlangte wie der Grenzübergang Schwanheide-Büchen, wo wir eine Vielzahl von Zügen gefahren sind. Man kann sagen, hier, ne, also die Kapazitätsgrenze war erreicht im Verkehr hier, ne, zwischen der Deutschen Reichsbahn und der Deutschen Bundesbahn damals.
0: Kommen wir erstmal dazu, wie der Bahnhof überhaupt aussah. Wenn man sich den Gleisplan anschaut, sind da zwei sehr auffällige Weichen, die dafür sorgen sollen, dass Züge entgleisen, die unberechtigt in den Westen oder in den Osten fahren.
1: Das ist völlig richtig. Und auf diese Weichen hatte ich als Fahrdienstleiter auch nicht so ohne weiteres Zugriff. Die wurden durch den Kommandant der Grenztruppen freigegeben. Dieser saß über mir. Allerdings auch der hatte nicht das Sagen in Schwanheide, sondern das war die sogenannte Passkontrolleinheit, sprich Staatssicherheit. Wenn diese mit der Kontrolle der Züge fertig war und ihr okay gegeben hat, dass ein Zug Richtung Grenze fahren darf, dann wurde der Grenzkommandant verständigt. Der hatte einen Knopf, die Weichen 25, 26, die Hebel, die waren verschlossen durch Elektromagnete. Er drückte auf den Knopf und es kamen zwei Stifte aus den Hebeln raus und dann waren diese Weichen erst frei bedienbar. Es war also auch selbst für mich als Fahrdienstleiter ohne weiteres nicht möglich, selbst wenn ich gewollt hätte, einen Zug ohne Mitwirkung der Staatssicherheit in Richtung Büchen fahren zu lassen.
0: Kann man sich heute kaum noch vorstellen, das regeln alles die Fahrdienstleiter untereinander, was welcher Zug
1: Richtig.
0: wann wo zu fahren hat. Und dann
1: Richtig.
0: hat noch eine Behörde was mitzusagen. Aber in der DDR hatte ja sowieso sehr viel zu sagen gehabt.
1: Richtig. Die Sicherungstechnik hier in Schwanheide war sowieso sehr gewöhnungsbedürftig. Ich musste auch aufpassen, dass ich dann hier beim Rangieren oder Umsetzen von Lokomotiven denn nicht entgleise durch weitere Schotterweichen, die frei bedienbar waren denn und dafür sorgen sollten, falls ein Zug in

0: Richtung Grenze Ausfahrt hat, gegebenenfalls durch Nachfahren und Auffahren, sagt der Eisenbahner, von nicht richtig gestellten Weichen, denn zusätzlich zur Entgleisung gebracht werden sollte. Also es war schon Technik, an die ich mich da auch erstmal gewöhnen musste.
1: Also es war wirklich, auf jeden Versuch hat man es verhindert, dass ein Zug abhauen kann. Es ist ja sogar mal vorgekommen, dass Lokführer mit ihrer Lok in den Westen abgehauen sind. Es gab da mal so einen Fall von West-Berlin irgendwo nach
0: Richtig.
1: Brandenburg. Das wollte man auf jeden Fall verhindern, dass das nochmal irgendwo
0: Richtig.
1: vorkommt.
0: Richtig. Das ging ohne weiteres nicht, nur mit Zustimmung. Allerdings gab es mal eine Episode, wo ich selber verblüfft war und die Kontrolle doch nicht richtig korrekt erfolgte. Ich hatte da mal einen Güterzug abends von Hagenow Land mit einer Vorspannlokomotive. Normalerweise fahren wir bloß mit einer Lokomotive rüber nach Büchen. So, meine Frage denn hier an alle beteiligten Stellen, was mit der Vorspannlok passieren soll, ob die nach Büchen gehen soll und einen Zug abholen soll oder ob sie in Schwanheide abhängen soll. Die Frage konnte mir da zu dem Zeitpunkt keiner beantworten, denn war ich der Annahme und habe entschieden, die Lokomotive geht nach Büchen. Ja, korrekt, die Weichen freigegeben bekommen, Ausfahrsignal F auf Fahrt gestellt. Und dann zum Fenster gegangen und ja, die Zugbeobachtung durchführen, also dass keine Unregelmäßigkeiten, so sind technische Unregelmäßigkeiten. Und der Zug fuhr nicht ab. Stattdessen kam da ein junger Lokführer den Bahnsteig angelaufen, schwenkte mit den Armen und rief mir von Weitem zu, ich darf gar nicht nach Büchen, die haben mich gar nicht richtig kontrolliert, ich habe gar keinen Pass, ich soll hier in Schwanheide abhängen. Da ging die Post ab hier. Das kann ich wohl sagen dann hier, ne?
1: Das klingt ja schon fast wie, also in Augen der Stasi, dass das er hätte ja
0: Ja.
1: abhauen können.
0: Der
1: Der
0: hätte
1: Ausfall
0: fahren
1: stand ja sogar
0: können.
1: schon.
0: Richtig. Er hätte fahren können und hätte sich dann aus Büchen zurückgemeldet. Hallo, Fahrdienstleiter Norbert Weise. Ich hätte eigentlich in Schwanheide abhängen müssen. Die Lokomotive steht jetzt in Büchen. Informiere mal alle Stellen.

0: Ich habe ja das Ausfahrsignal sofort auf Halt gestellt, musste ja dem Fahrdienstleiter in Büchen mitteilen, Zug nicht ab. Ne? Die Gründe konnte ich ihm natürlich nicht angeben, weil ja alle Gespräche liefen ja auf Tonband, also eben technische Störung am Zug. Und ja, und dann war schon eine ganz interessante Sache gewesen. Ne?
1: Wie lief das denn jetzt überhaupt ab, wenn ein Zug von Ost nach West oder eben von West nach Ost wollte? Der musste ja erstmal kontrolliert werden.
0: Richtig, richtig. Die Kontrolle hier, ne, also für Züge, die von Westen kamen, da beschränkte sich ja die Kontrolle ja eigentlich mehr oder weniger hier, ne, auf die Personen, dass die nicht irgendwie gelistet sind, hier bei den genannten Kontrollorganen und auf das Ausräumen der Reisezugwagen, wo denn die Leute von der Passkontrolleinheit mit durchsichtigen Müllsäcken, Bravo und alle diese tollen Illustrierten direkt am Stellwerk vorbeimarschierten und wir gesagt haben, so, du guck mal an jetzt hier, ne, alles rausgenommen aus den Zügen und das werden sie sich jetzt selber begucken dann hier, ne. So, im Transitverkehr, da durfte sowieso keiner ein- und aussteigen, also für Reisende, die nach West-Berlin wollten, die durften in Schwanheide sowieso nicht aussteigen, sondern die verblieben ja auch im Zug. Und da stieg ja eine Kontrolleinheit zu, die während der Fahrt kontrollierte. Und auch die Transportpolizei fuhr mit, falls der Zug unterwegs zum Halten gekommen wäre, dass keiner illegal aufsteigen kann auf den Zug. Und die weiter nach Schwerin wollten, da gab es ja Personenzüge ab Schwerin, ab Schwanheide. Die wurden natürlich hier auch kontrolliert. Allerdings hier, ne, ging das ziemlich schnell. Und weitere Probleme eigentlich nicht hier. Umfangreich waren die Kontrollen natürlich hier, wer ausreisen wollte, nach in Richtung Büchen, in Richtung Hamburg. Da betrug die Kontrollzeit in der Regel eine Dreiviertelstunde. Wir hatten ja auch Schnellzüge zum Beispiel hier von Dresden nach Hamburg. Die Kontrollzeit betrug exakt 43 Minuten direkt im Zug und wurde auch nicht gekürzt, selbst wenn da, sagen wir mal hier, 20 oder 30 Reisende drin gesessen haben bei Verspätung. Für die Personenzüge, die von Schwerin kamen, mussten die Leute aussteigen, wenn sie weiter mit dem Schnellzug nach Büchen und Hamburg wollten und in die Transitabfertigung und wurden da intensiv kontrolliert. Und wenn die Kontrolle in Ordnung war, durften sie dann auf den Schnellzug nach Büchen, Hamburg warten. So lief es ab.
1: Wie realistisch wäre es denn gewesen, dass man sich im Zug hätte verstecken können und ausreisen konnte? Oder waren die sehr genau?
0: War so gut, also aus meiner Sicht unmöglich dann hier, ne? Erstmal waren zwischen den Gleisen auch Zäune, dann waren Postenbrücken über die Gleise gespannt. Die Posten, die konnten genau beobachten, was zwischen den Zügen vor sich ging. Hinzu kam auch dann hier, ne, dass unter den Zügen Hunde lang liefen, die nochmal praktisch dann hier, da sagen wir mal, Kontrolle durchführten. Deshalb mussten die Züge auch immer angebremst stehen und nicht nachträglich angebremst werden, damit die anliegenden Bremsklötze nicht die Hunde eventuell verletzen konnten. Also aus meiner Sicht so gut wie unmöglich, denn also überhaupt ein Fluch. Die Lokomotive selber war verplombt gewesen. Auf dem Führerstand hätte auch keiner mitfahren können. Es gab ja zwei Führerstände und der hintere Führerstand war verplombt. Auf den Güterzügen mitfahren war auch unmöglich. Die wurden ja in Kuhlenfeld grenzfertig gemacht, so hieß es, und mussten von Kuhlenfeld bis Schwanheide durchfahren, durften unterwegs auch nicht in Beutzenbruch zum Halten kommen. Wenn das doch mal der Fall war, dann erfolgte nochmal die Grenzkontrolle circa 90 Minuten nochmals in Schwanheide, wenn wir eine technische Störung zum Beispiel unterwegs hatten. Denn
1: Sie schreiben unter anderem, wenn ein Zug irgendwie vorher schon kontrolliert wurde und dann langsamer als 30 km/h mal zwischendurch gefahren ist, galt das als er ist angehalten, es hätte ja theoretisch jemand aufsteigen können und er musste
0: richtig,
1: dann auch neu kontrolliert werden.
0: richtig, richtig. Das war dann hier zwischen den Bahnhöfen Schwanheide und Starkenden für die durchgehenden Transitzüge. Die fuhren mit Vorrangstufe Römisch 1, also hatten Vorrang vor allen Zügen. Es hätte ja mal vorkommen können hier durch eine Fehldisposition oder durch eine technische Störung, Das hat Schwanheide selber nicht betroffen, war aber, gehörte aber zum Grenzregime und für die schnell fahrenden Transitzüge im direkten Verkehr Hamburg-Berlin.
1: Wie war denn so der Umgang mit den Fahrdienstleitern in Büchen, also in Westdeutschland?
0: Also ich selber bin mit den Fahrdienstleitern korrekt zurechtgekommen. Wir haben korrekt unsere Arbeit gemacht. Manchmal hatte ich allerdings den Eindruck hier, sie arbeiten widerwillig mit Schwanheide zusammen, aber die Mehrzahl der Fahrdienstleiter in Büchen war in Ordnung. Ich hätte sie auch gerne kennengelernt. Wir hatten auch zusätzlich auch noch Kontakt mit der Aufsicht in Büchen, weil der Güterverkehr, die Güterwagen mussten vorgemeldet werden und kontrolliert werden. Aber wie gesagt, man konnte nicht viel erzählen, weil alle Gespräche liefen auf dem sogenannten Tonband, Sprachspeicher hieß es. Und insgesamt empfinde ich im Nachhinein die Zusammenarbeit hier mit dem Bundesbahnfahrdienstleiter in Büchen als sehr angenehm und sehr kollegial. Und wir haben uns da bei Störungen dann auch unterstützt. Die Absprachen waren in Ordnung hier. Also ich habe gute Erfahrungen, muss ich mal sagen hier.
1: Sie schreiben außerdem, dass Sie Zügen keine Durchfahrt einstellen konnten, also das Signal in den Bahnhof rein und das Signal in den Bahnhof raus gleichzeitig auf Fahrt. Wenn der Zug ankam, lief eine Uhr von 5 Minuten ab, bevor man das Signal rein technisch überhaupt wieder auf Fahrt stellen

0: Hauptgleise einzurichten hier, ne? Und das hätte man mechanisch auch nicht ausschließen können. Und da blieb denn als Alternative eben speziell hier gerade für Grenzbahnhöfe, ich gehe davon aus, dass es auf anderen Grenzbahnhöfen auch der Fall gewesen ist, dass diese Schaltwerk hier auf sogenannte Blockfeld, Sperrfeld übersetzt hier an meinen grünen Blockkasten, der da auf meiner Webseite zu sehen ist, wirkte. Und dass ich keine Fahrstraße festlegen konnte in Richtung Büchen, bevor das Uhrwerk abgelaufen ist, und ohne Fahrstraßenfestlegung war auch keine Signalbedienung in Richtung Grenze möglich gewesen. Denn hinzu ja dann noch optional, ne, doppelt gesichert ja auch noch die Freigabe der Weichen Richtung Grenze durch den Kommandant der Grenztruppen.
1: Also der Zug hätte ja sowieso nicht abhauen können, weil diese beiden Weichen noch nicht umgelegt waren.
0: Richtig. Aber es gibt ja eben auch manchmal Störungen. Man kann ja Weichen auch abbinden, denn wer clever ist hier, ich weiß nicht, ob das welche probiert haben. Das heißt, wenn man raffiniert ist, kann man ja die Weiche an sich direkt an der Weiche von der Stellvorrichtung trennen. Und dann kann man Weichen auch mit der Brechstange umstellen und dann geht natürlich sämtliche Kontrolle verloren. Das offiziell ist jetzt sogar gestattet, aber im Störungsfall und mit einer zusätzlichen Sicherung. Und um dem sicherlich dann vorzubeugen, denn hier waren noch zusätzlich dann hier am Abhang dann auch noch Fußfesseln angebracht, damit man auch nicht auf einen anfahrenden Zug aufspringen konnte.
1: Wer hatte denn die Fußfesseln, Sie als Fahrdienstleiter?
0: Nein, die waren so verstreut, gehörte zum Grenzregime dazu. Ne? Die Lokführer waren angehalten, bei der Ausfahrt in Richtung Grenze den Zug auch sofort hier stark zu beschleunigen, damit schon praktisch hier, ne, in Höhe dieser beiden Weichen da auch eine Geschwindigkeit erreicht wurde, die das Aufspringen auf einen anfahrenden Zug fast unmöglich machte, beziehungsweise Lebensgefahr für den Betreffenden bedeutet hätte.
1: Wie kam man denn überhaupt an so einen Job ran? Also allein Lokführer in den Westen, der dann tatsächlich auch in den Westen gefahren ist, wird nicht einfach gewesen sein, aber Sie als die Person an der Grenze, die dafür sorgen soll, dass dort alles reibungslos abläuft, da wird doch auch nicht jeder hingekommen sein.
0: Nein, kommt man auch nicht. Ich selber war ja Fahrdienstleiter in Holthusen gewesen offiziell, das ist ja ein Trennungsbahnhof in der Nähe von Schwerin. Hab da auch sehr gerne gearbeitet und viele Jahre dann bis zu meinem Fernstudium. Es fehlte einfach Personal. Den Kollegen, den ich da vertreten sollte, der war für längere Zeit nicht da. Aus die Gründe weiß ich jetzt auch gar nicht mehr. Jedenfalls fehlte Personal und die hätten alles nur unter Überstunden abwickeln können. Und da ich eigentlich einen guten Ruf hatte als Fachmann, als Fahrdienstleiter und man ja jemand auch haben wollte, der eben guter Fahrdienstleiter ist, hat man mich angesprochen einfach hier, ne? Und ich habe überlegt und nachgedacht und ja, so richtig wohl war mir eigentlich auch nicht dabei, auf dem Grenzbahnhof zu arbeiten, denn das Reichsbahnamt, es gab damals auch Prämien, ne? Und vor allen Dingen, wir hatten auch Vorgesetzte, vor denen hatte ich Respekt gehabt und hab dann letztendlich ja gesagt, unter der Maßgabe natürlich, ne, ich hatte keine Westverwandtschaft, das war die Voraussetzung gewesen. Ich hatte überhaupt kaum Verwandtschaft, fast alles weggestorben, war so gut wie alleinstehend hier, ne, also sagen wir mal, jemand hier, ne, den man da so auf dem Kieker haben muss, der vielleicht abhauen könnte oder würde hier.
1: Also nach einer großen Prüfung durften Sie dann auf das Stellwerk erst.
0: Ja,
1: auf.
0: Genau. Man wurde dann wirklich dann richtig überprüft hier, ne, wie gesagt, Westkontakte oder schon mal hier, ne, irgendwelche Dinge da gesagt hat, die nicht koscher gewesen sind und auch ein einigermaßen Lebenswandel, sagen wir mal so, hier kein Alkoholiker und das und jenes hier. Letztendlich war man ja Repräsentant und hatte ja mit dem Bundesbahnfahren, das hat er ja auch zu tun hier, mit der Deutschen Bundesbahn zu tun und da wurden die Leute dann schon etwas ausgesucht.
1: Vielleicht war ja auch deswegen Personalmangel, dass hin und wieder mal einer gehen musste auf dem Grenzstellwerk, der irgendwas getan hatte, was der Stadtsicherheit nicht so gepasst hat.
0: Also solche Fälle sind mir eigentlich nicht bekannt. Jeder hat versucht dann ja meistens,

0: auch eine Übernachtung bekommen, aber die meisten, die wohnten eben in der Nähe und haben natürlich auch darauf Wert gelegt, nirgendwo anzuecken und negativ aufzufallen.
1: Sie haben auf Ihrer Webseite ein paar Bilder aus dem Stellwerk, die Sie auch während der Arbeit zeigen. Das war ja eigentlich verboten, da Bilder zu machen.
0: Richtig, richtig. Das war eigentlich streng verboten. Aber ich wollte unbedingt wenigstens eine Erinnerung haben. Und die Bilder, die hat sogar der ehemalige Bahnhofsleiter hier für mich aufgenommen, mit dem Versprechen, die nirgendwo zu zeigen und auch nicht zu sagen, dass er die fotografiert hat. Und das habe ich ihm auch versprochen und Webseite zu gestalten und der Nachfeld, in Anführungszeichen sage ich jetzt mal hier, in auf einer Homepage, auf einer Webseite zu zeigen, wie das auf dem Grenzbahnhof mal zuging. Und ich bin eigentlich auch froh, wenigstens diese beiden Bilder zu haben.
1: Sie mussten auch Durchsagen machen, wenn Züge von Westen in den Osten kamen. Wie lief das denn ab?
0: Ja, das ist richtig. Durch den Fahrensender war bei den Reisezügen im Grenzverkehr immer Lautsprecherdurchsagen zu machen. Zum Beispiel nach der Einfahrt von Büchen, Schwanheide, hier Schwanheide, werte Reisende, wir begrüßen Sie in der Deutschen Demokratischen Republik und wünschen einen angenehmen Aufenthalt. So, und für Züge, die dann weiter nach, das war also für die ankommenden Züge, wo Reisende ausgestiegen sind, die anschließend mit einem Personenzug weiter nach Schwerin gefahren sind. Und dann gab es ja auch diese Transitzüge, die ich ja schon erwähnt habe, hier im direkten Verkehr Hamburg-Berlin bzw. Berlin-Hamburg, die ja nur einen 5-Minuten-Stopp hatten und wo keiner ein- und ausgestiegen ist hier, weil sie ja eben Reiseziel Hamburg oder Berlin hatten. Da wurde einfach gesagt, dann Schwanheide hier, Schwanheide. Werte Reisende, wir begrüßen Sie in der Deutschen Demokratischen Republik. Alle Reisenden, die nicht nach Berlin fahren, werden aufgefordert, sofort auszusteigen, da dieser Zug bis Berlin nicht hält. Und diese Durchsagen wurden dann wiederholt.
1: Also man sollte überall den Begriff Deutsche Demokratische
0: richtig.
1: Republik
0: richtig.
1: Erwähnt
0: richtig.
1: Haben, dass die Leute wissen, ja.
0: Richtig, richtig.
1: Ne,
0: ich war auch immer vernünftig angezogen, so wie man auch sieht denn hier. Ne? Natürlich war, also das Gefühl kann ich auch gar nicht mehr richtig beschreiben. Ne? Ich habe auch Fenster aufgemacht, wir mussten den Zug beobachten. Am Schnellzug gingen dann die Fenster natürlich runter. Wir guckten uns an, die Reisenden im Zug. Ne? Ich weiß nicht, was die gedacht haben, hier Kommunisten fahren oder was arbeitet da überhaupt dafür. In erster Linie war ich Eisenbahner und da lege ich Wert drauf hier. Ich habe meinen Beruf geliebt als Eisenbahner, den immer noch gemocht hier. Ne? Bin Eisenbahner mit Leib und Seele. Und da war der Hauptgrund hier, ne, weil man manchen Eisenbahner könnte man ja auch ein bisschen Systemnähe nachlegen, aber die meisten Eisenbahner waren Eisenbahner eben, weil sie ihren Beruf gemocht haben. Und ich möchte auch keine Stunde von missen. Das wissen alle, die mich kennen. Der Norbert ist ein Eisenbahner und das bleibt er, bis er zu Grabe getragen wird. Das ist eigentlich der Hauptgrund gewesen hier. Und natürlich gehört er vernünftig angezogen sein, vernünftige Uniform. Dazu nicht nur auf dem Grenzbahnhof, aber erst recht auf dem Grenzbahnhof, dass man auch sagen könnte, die Eisenbahner arbeiten korrekt. Wir müssen uns keine Sorgen um unsere Sicherheit auf den Schienen machen. Ne, die sind genauso gut wie Bundesbahner.
1: Dann danke ich Ihnen, Norbert Weise, ehemaliger Fahrdienstleiter am Grenzbahnhof Schwanheide in der Deutschen Demokratischen Republik. Vielen Dank.
0: Ich bedanke mich auch bei Ihnen, Herr Atzbach, für das angenehme Gespräch und ja, würde mich freuen, wenn es großes Interesse findet.

0: Neue Antriebstechnologien werden nicht nur beim Auto gerade diskutiert oder sogar ausprobiert. Akku oder Wasserstoff könnte auf nicht elektrifizierten Strecken irgendwann Dieselzüge ablösen. In der 5. Ausgabe der Sendung Langsamfahrt sprachen wir bereits mit der Firma Bombardier, die dort einen Akkutriebwagen vorgestellt haben. Das Land Schleswig-Holstein möchte ab 2022 Akkutriebwagen auf vielen nicht elektrifizierten Eisenbahnstrecken fahren lassen. Allerdings ein Fahrzeug aus dem Hause Stadler. Wir sprechen mit jemand, der sich auskennt. Langsamfahrt.
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0: Am Telefon ist jetzt Michael Frömming, Chefredakteur der Fachzeitschrift Der Schienenbus. Hallo Michael.
2: Hallo Gregor.
0: Neue Antriebstechniken sind ja in aller Munde. Elektroautos sollen überall rumfahren. Man überlegt auch mit Wasserstoff. Bei den Zügen sieht das ähnlich aus. Erste Wasserstoffzüge wurden vorgestellt, machen auch schon Probebetrieb. Akkuzüge wurden auch schon mal vorgestellt, bisher nur von

0: Regierung über 55 Akkutriebwagen, batteriebetriebene zweigliedrige Triebwagen sind das dann. Und die sollen dann ab Dezember 2022 von Kiel aus beispielsweise nach Lübeck, Lüneburg, Rendsburg und bis nach Husum unterwegs sein. Also eine Antriebstechnologie, die in Schleswig-Holstein, in Norddeutschland, aber auch in anderen Regionen bis in die 90er Jahre bekannt war. Eisenbahnfreunde haben ja immer gedacht, das Thema Akku ist tot, es kommt jetzt wieder und zwar mit richtig viel Unterstützung auch von allen Beteiligten. Das ist eine tolle Sache.
1: Das waren jetzt also Strecken, auf denen zurzeit Dieseltriebwagen verkehren. Hm. Kann man sagen, fast komplett Schleswig-Holstein soll danach mit Akkus fahren?
0: Nee, das kann man nicht sagen. Da sind noch natürlich Bereiche wie die Marschbahn, die ja auch immer wieder in der Diskussion ist. Ich glaube, bei der Marschbahn, also der langen Verbindung von Hamburg-Altona über Husum bis nach Westerland, da ist man froh, wenn man mit Bestandsmaterial überhaupt den Verkehr geregelt bekommt und nicht dort noch neue Fahrzeuge einsetzt, wo man vielleicht mit Kinderkrankheiten noch zu tun hat. Nee, das ist jetzt eher der Bereich Ostholstein, insbesondere rund um Kiel. Und in Kiel auch die Besonderheit, dass es dann auch Richtung Schönberger Strand dann gehen wird. Eine Strecke, die jetzt gerade reaktiviert wird. Und man hat auch am 14.10. nach Oppendorf, das ist ein Bereich kurz vor Kiel, schon die Präsentationsfahrt gemacht. Und das ist ja auch ein Zeichen, neue Antriebstechnologie, neue Strecken. Schleswig-Holstein ist da mal wieder ganz vorne.
1: Was sollen die neuen Fahrzeuge denn von der Reichweite haben?
0: Die Reichweite der FLIRT soll in etwa 150 Kilometer betragen. Das ist, finde ich, durchaus erstmal eine respektable Angelegenheit. Interessant finde ich aber auch die Höchstgeschwindigkeit. 160 Stundenkilometer, das finde ich gut. Und insofern für den Vorortverkehr von Kiel, schnelle Geschwindigkeiten, kurze Reichweiten, Vorortverkehr, ist das eigentlich eine ganz gute Möglichkeit, mal zu testen, wie das dort funktionieren kann.
1: Jetzt erinnere ich mich an ein Interview, was ich mit der Firma Bombardier mal geführt habe über den Talent 3, den es auch als Akku gibt. Der soll eine Reichweite von 40 Kilometer haben. Da ist der FLIRT aber jetzt eine ganze Ecke weiter.
0: Das ist ja auch notwendig. Das ist ja im Moment in der ganzen Diskussion um Energiewende immer wieder auch ein Thema, die Reichweite. Also neue Antriebstechnologie ist ja in aller möglichen Variationen vorhanden. Aber wenn die Reichweite nicht funktioniert und sowohl bei der Bahn, aber natürlich auch im Autoverkehr, alle paar Kilometer an eine Ladestation rangefahren werden muss, dann ist das zeitaufwendiger und man muss ja auch überall die Ladeinfrastruktur vorhalten, aufbauen, betreiben. Das ist aufwendig und wenig attraktiv, wenn man tatsächlich eine Verkehrswende voranbringen will. Die Kundschaft hier in unserem Bereich, eben die Fahrgäste und die Verkehrsunternehmen und die Aufgabenträger, die müssen natürlich etwas haben, was funktioniert. Ich gehe mal fest davon aus, 160 Kilometer, das ist jetzt der nächste Schritt und dass das in den nächsten Jahren noch weiter sich entwickelt und dass man

0: Steckdose, da wurde dann das Kabel dran gesteckt über Nacht und dann wurde er einige Stunden lang aufgeladen.
1: Also es wird in Schleswig-Holstein so sein, dass man an verschiedenen Stationen eine Schnellladung auf die Reise setzt und in Husum, Tönning und Heide werden für diese Schnellladung zwei Bahnsteiggleise mit sogenannten Oberleitungsinseln ausgerüstet. Und das ist etwas, dass man nicht überall große Infrastrukturen schaffen muss. Fahrzeuge könnten natürlich auch und müssen auch dann im Bahnbetriebswerk über Nacht durchgeladen werden, aber zwischendurch muss eine Schnellladung erfolgen. Und das kostet natürlich auch nochmal Geld. Und es ist ja auch interessant im Betrieb, sich das anzusehen, wenn dann da in Schleswig-Holstein irgendwo auf einmal dann doch Oberleitungsinseln zu finden sind, wo dann im Moment nicht überall der Fahrrad hängt.
0: Ja, so kann er dann während der Wartezeit oder Wendezeit, die er an Endbahnhöfen hat, die Akkus mal wieder ein bisschen aufladen. Immer mal ein Stück. Dann danke ich dir, Michael Frömming, Chefredakteur der Fachzeitschrift Der Schienenbus.
1: Danke, Gregor.

0: Altona-Kaltenkirchen-Neumünster Eisenbahn GmbH, kurz die AKN Eisenbahn, ist eine der älteren Privatbahnen in Deutschland, die aus Kleinbahngesellschaften entstanden sind. Eisenbahnfreunde in ganz Deutschland dürften die Fahrzeuge der AKN kennen. Dort setzte man dieselelektrische Triebwagen namens VTE, sein Nachfolger dem VT2E, sowie die Drehstromvariante, den VTA, ein. Diese Fahrzeuge waren dort fast einzigartig in Deutschland. Die AKN veranstaltete gelegentlich sogar noch Fahrten mit Uerdinger Schienenbussen, die noch vor dem VTE auf einem Teil ihres Schienennetz verkehrten. Allerdings möchte man sich nun schweren Herzens von diesen historischen Schienenbussen trennen. 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
0: Am Telefon ist jetzt Jürgen Strötzl von der AKN Eisenbahn. Guten Tag.
2: Schönen guten Tag, ich begrüße Sie.
0: Ihr habt Schienenbusse, die ihr abzugeben habt. Darüber wollen wir heute sprechen. Wie sah denn so der bisherige Fahrzeugeinsatz bei euch bei der AKN aus?
2: Ja, das ist natürlich alles ein bisschen umfangreich. Ich weiß nicht, wo wir anfangen wollen. Vielleicht fangen wir mit dem Auftauchen der VTE an. Die VTE sind hier 1976/77 im Rahmen eines Modernisierungsprogramms der AKN in Betrieb gekommen. Und der Fahrzeugeinsatz ab diesem Zeitpunkt bestand im Wesentlichen aus MAN-Schienenbussen, die im Nordabschnitt, also auf der Strecke Kaltenkirchen-Neumünster, sowie auf der ehemaligen Alster-Nordbahn, der Strecke Ulzburg-Süd, damals noch bis Garstedt, mittlerweile heute nur noch bis Norderstedt-Mitte eingesetzt waren. Und die Uerdinger Schienenbusse waren ab diesem Zeitpunkt hauptsächlich oder ausschließlich auf der A3 eingesetzt. Das ist die Strecke Elmshorn-Barmstedt. Und haben dort praktisch die Hauptlast des Personenverkehrs getragen.
0: Und wurden dann alle abgelöst vom VTE und dem seinen Nachfolgern dann?
2: Das war dann der nächste Modernisierungsschritt. Das war 1993, als der VTA hier als Nachfolger oder Ergänzung des VTE auftauchte. Der VTE hat dann praktisch auf dem Nordabschnitt die MAN-Schienenbusse abgelöst und auf der A3 wurden die Uerdinger Schienenbusse dann von den VTE-Triebwagen abgelöst. Und das war dann auch so mit Anlass, den Personenverkehr zwischen Barmstedt und Hennstedt-Ulzburg wieder aufzunehmen.
0: Also da wurde eine Strecke auch reaktiviert mit den damals neuen Fahrzeugen?
2: Genau, die Uerdinger Schienenbusse hatten eine Nebenwerkstatt in Barmstedt. Die war allerdings nur in der Lage, für die Uerdinger Schienenbusse die Instandhaltung, betriebsnahe Instandhaltung zu gewährleisten. Die VTE waren für die Werkstatt deutlich zu lang und statt eine neue Werkstatt zu bauen, hat man dann tatsächlich die Strecke Barmstedt-Hennstedt-Ulzburg wieder reaktiviert bzw.

0: Ergänzende Verstärkungen in der Hauptverkehrszeit auf der A1, die werden auch nach wie vor über den VTA gefahren. Der VTA hat dann auch auf der Strecke Elmshorn-Barmstedt, Hennstedt-Ulzburg, Ulzburg-Süd die VTE abgelöst, sodass im Moment der VTA auch das Stammfahrzeug auf der Strecke auf der Linie A3 von Elmshorn nach Hennstedt-Ulzburg bzw. Ulzburg-Süd ist.
1: Gibt es denn für den VTA schon einen Termin, wann der gehen wird?
0: Nein, den Termin für den VTA gibt es noch nicht. Wir können im Moment nur grobe Richtung 2025 planen. Das ist der im Moment avisierte Inbetriebnahmetermin der S21 nach Kaltenkirchen. Mit Aufnahme dieser Linie würden die Fahrzeuge entbehrlich werden und könnten abgegeben werden. Und der genaue Fortschritt und der weitere Fortschritt hängt von dem Fortgang dieses Projektes ab.
1: Okay, dann sprechen wir dazu irgendwann anders bestimmt nochmal. Jetzt wurden ja die Schienenbusse damals abgelöst, der VT98, also der Uerdinger Schienenbus und der MAN Schienenbus. Die MAN sind alle weggekommen, aber zwei von diesen Uerdinger Schienenbusse, die sind ja noch geblieben. Die
0: genau,
1: ja. Bis heute quasi.
0: Genau, wir haben den VT308 und den VT309 praktisch damals als historische Fahrzeuge im Bestand behalten, sowie für einzelne interne Fahrten. Diese Fahrzeuge haben wir dann im Nachgang zu wieder in der historischen roten Farbe umlackiert, haben den VT308 einige Sitzplätze durch einen Tresen ersetzt, sodass man die Fahrzeuge für Gesellschaftsfahrten einsetzen kann. Und das ist im Laufe der Jahre so ertüchtigt worden, nach 1993 im Rahmen der Kapazitäten der Werkstatt immer dazwischen geschoben. Und so haben wir im Prinzip die Fahrzeuge bis jetzt betriebsfähig gehalten, was zunehmend mühsam wird.
1: Habt ihr mit denen Sonderfahrten gemacht oder wofür waren die da?
0: Die Fahrzeuge haben Sonderfahrten unternommen, zunächst auch außerhalb des eigenen Netzes, dann später hauptsächlich innerhalb unseres eigenen Netzes und wurden verchartert für Ausflugsfahrten, haben aber zum Teil auch Prüffahrten innerbetrieblich gemacht oder Bereisungsfahrten gemacht und waren so durchschnittlich einmal im Monat im Einsatz.
1: Jetzt ist das natürlich auch eine große Kostensache, sich Schienenbusse mehr oder weniger zum Spaß oder für so kleinere Testfahrten vorzuhalten. Worin lag eigentlich die Bestrebung überhaupt, dass ein Geschäft mit Schienenbussen noch weiter anzubieten, obwohl das ja wahrscheinlich nicht die Menge an Gewinn eingespielt hat?
0: Also wirtschaftlich war das noch nie. Das heißt, sie konnten im Prinzip diese Schienenbusse in der Kostenrechnung nie als gewinnbringend oder kostendeckend darstellen. Es war im Prinzip immer ein wenig aus dem Marketing-Etat mit bezuschusst. Es war eine Marketingmaßnahme und wir haben es halt so lange durchgezogen, wie wir das entsprechend darstellen konnten. Und die Sache wird nur zunehmend schwierig, gerade so mit dem heute notwendigen Instandhaltungsmanagementsystem steigt der Aufwand auch im Verwaltungsbereich stetig an, so dass wir jetzt zu der Entscheidung kommen mussten, dass wir die Fahrzeuge, dass wir das nicht weiter im eigenen Rahmen aufrechterhalten können.
1: Also die Fahrzeuge müssen die kompletten Sicherheitsanforderungen erfüllen, was auch moderne Züge haben. Also das ist nicht, ah ja, der ist alt, der fährt nur ganz selten, dann ist das nicht so wild. Aber der muss ja schon den technischen Zustand auch mit technischen Systemen abbilden, was neue Fahrzeuge haben.
0: Das Fahrzeug unterliegt den gleichen Regeln wie alle anderen Fahrzeuge, die wir haben, auch. Und es muss natürlich immer in einwandfreiem technischen Zustand sein. Dazu kommt noch, dass das natürlich Fahrzeuge sind, die von der Antriebsanlage und von der Steuerung, sofern man da von einer Steuerung sprechen kann, wenn man den heutigen Maßstab da zugrunde legt, die von diesen Anforderungen her natürlich noch im Originalzustand sind und daher immer aufwendiger werden in der Instandhaltung. Das heißt, wenn man mit dem Fahrzeug einen Tag fährt, heißt das durchschnittlich 1 bis 2 Tage vorher in die Werkstatt, um praktisch dieses Fahrzeug wieder komplett zu reanimieren und betriebsfähig zu machen.
1: Also viel Arbeit für wenig Fahrt, kann man dazu sagen.

0: die Fahrzeuge gehen? Wahrscheinlich deswegen, weil macht viel Arbeit für wenig Fahrt?
1: Es macht viel Arbeit für wenig Fahrt, aber es ist auch so, dass die Werkstattkapazitäten auch durch die verlängerte Laufzeit des VTA praktisch am Anschlag sind und wir uns sehr genau überlegen müssen, wofür wir die Kapazitäten, die vorhandenen Ressourcen einsetzen können. Und das war ein weiterer Punkt, wo man bei der Abwägung der Sachen zu dem Schluss kommen musste, dass wir uns von diesen Fahrzeugen sinnvollerweise trennen, weil es wäre uns nicht mehr möglich gewesen, die entsprechenden Instandhaltungsleistungen im normalen Werkstattzeitfenstern, die zur Verfügung stehen, unterzubringen.
0: Wo sollen die Fahrzeuge denn jetzt hin? Ihr sagt, ihr würdet die gerne an einen Eisenbahnverein abgeben.
1: Also die Fahrzeuge sollen in jedem Fall oder nach Möglichkeit betriebsfähig erhalten bleiben und wir sind auch bemüht, dass das Ganze hier in der Region stattfindet, da die Fahrzeuge ja neu zur Elmshorn-Barmstedt-Oldesloher Eisenbahn gekommen sind und praktisch hier die Region nie verlassen haben. Wir hoffen, dass das von der Kopfvolk gekrönt wird und ich denke mal, da wird in naher Zukunft eine Entscheidung fallen.
0: Aber jetzt ist noch kein Verein da, der sagt, ja, wir nehmen sie, machen wir einen Vertrag. Ihr seid ja noch am Verhandeln oder am Suchen.
1: Also es gibt sicherlich Interessenten, aber wie weit der Stand der Ausschreibung, hätte ich jetzt beinahe gesagt, ist, weiß ich nicht. Das entzieht sich jetzt meiner Kenntnis. Da müssen wir noch ein paar Tage Geduld anüben.
0: Okay, also irgendwann wird es feststehen, wo die Fahrzeuge hinkommen, was dann mit denen genau passiert. Okay. Technisch sind sie aber soweit in Ordnung. Also man kann theoretisch direkt weiterfahren damit.
1: Technisch kann man direkt weiterfahren, wobei als Erschwernis hinzukommt, dass die Fahrzeuge Anfang nächsten Jahres, also im ersten Quartal bzw. zweiten Quartal HU-fällig werden. Das heißt, da müsste im Prinzip eine Hauptuntersuchung gemacht werden. Die Substanz ist eigentlich sehr gut. Sie sind auch sehr zuverlässig bisher im Betrieb gewesen. Man muss nur eben wissen, dass es alte Maschinenanlagen sind, dass es entsprechend ein 12-Volt-Bordnetz ist, was entsprechend aufwendig zu unterhalten ist. Und man muss dann halt sehen, dass man die entsprechende Hauptuntersuchung durchführt. Und da ist man unter Umständen bei einer Museumsbahn etwas flexibler, ohne dass es an die Sicherheit geht, weil man bestimmte Formalismen bezüglich Fortschreibung, Instandhaltungsprogramm dort auf verwaltungstechnisch einfacherem Niveau abwickeln kann.
0: Und da keine Lohnkosten anfallen, ist das für den Verein auch etwas einfacher?
1: Finanziell ja, für die Manpower ist das natürlich immer eine Herausforderung und da kann man eigentlich nur Respekt vorzollen vor den Vereinen, die sowas machen.
0: Das sind zwei Motorwagen, sind die denn baugleich mit dem DB VT 98?
1: Nein, sie sind nicht baugleich mit dem DB 98, VT 798, weil sie haben nur eine Maschinenanlage. Sie entstammen auch NE-Serien, die bei der Waggonfabrik Uerdingen liefen. Unter anderem kam der VT 309 aus einer Serie für Spanien, hat daher auch noch erkennbar ein großes Lampengehäuse an der Stirnlampe. Aber das Besondere an den Fahrzeugen ist halt, aufgrund der Einmotorigkeit besitzen sie nur eine 12-Volt-Zugsteuerung. Das heißt, sie sind nicht mit den normalen DB-Uerdingern der Baureihe 798 oder den entsprechenden Abkömmlingen kuppelbar bzw. steuerbar.
0: Also werden die nur weiterhin zu zweit fahren können und nicht woanders, einfach nur ergänzen?
1: Sie werden weiterhin nur zu zweit fahren können und eine Betrieb mit Zugsteuerung mit DB 798ern ist technisch nicht möglich.
0: Mhm. Jetzt habt ihr ja noch den VTA, der dann ja irgendwann auch mal gehen wird. Plant ihr dann vielleicht weiterhin noch Sonderfahrten mit dem zu machen?
1: Der VTA ist im Moment noch unser Brot- und Butterfahrzeug oder eins der Brot- und Butterfahrzeuge und wir haben ja reichlich Herausforderungen, die Fahrzeuge jetzt im Betrieb zu halten, weil eben gerade so Anfang des Jahres bekannt wurde, dass wir bis 2025 damit fahren müssen. Wir haben unseren Fokus daher auf den täglichen Betrieb gerichtet und uns über diese Sachen noch keine tiefgreifenden Gedanken gemacht.
0: Also vielleicht eine Frage, die man vielleicht auch erst in 5 Jahren oder so stellen kann.
1: Dann reden wir nochmal.
0: Okay, dann danke ich Ihnen. Jürgen Strötzl von der AKN Eisenbahn.
1: Okay, keine Ursache. Vielen Dank.

0: In jeder Ausgabe der Sendung Langsamfahrt stellen wir einen Eisenbahnverein vor. Heute schauen wir ganz weit in den Süden. Etwas weiter südlich von München, da liegt die Stadt Rosenheim. Und ganz dort in der Nähe ist der Verein Chiemgauer Lokalbahn zu Hause. Langsamfahrt.
1: Museumsbahn.
2: Am Telefon habe ich jetzt Maximilian Kaiser von der Chiemgauer Lokalbahn. Hallo Maximilian.
3: Hallo.
2: Was seid ihr denn für ein Verein?
3: Wir heißen Chiemgauer Lokalbahn e.V. und wir haben uns das Ziel gesetzt, bei uns in Rosenheim, in der Rosenheimer Umgebung, im Chiemgau, die Bahnstrecke zwischen Bad Endorf und Obing langfristig zu reaktivieren und im Moment einen Tourismusverkehr aufrechtzuerhalten.
2: Was ist denn das für eine Bahnstrecke? Wie lang ist die denn ungefähr?
3: Die Bahnstrecke hat ungefähr 18 Kilometer und ist eine Nebenstrecke und schließt an die Bahnstrecke Rosenheim-Salzburg an. Und diese Bahnstrecke, die existiert schon seit einigen Jahren, aber wir haben sie halt jetzt eben übernommen und machen da nur Tourismusverkehr, immer Sonn- und Feiertags, haben auch ein paar Sonderfahrten wie Ostereierfahrt, da können dann die Kinder in einem kleinen Waldstück ein paar Ostereier suchen oder jetzt dann wieder im Advent und der Nikolausfahrt, da kommt unser Nikolaus und verteilt an die Kinder kleine Süßigkeiten.
2: Also man kann sagen, von der Hauptbahn eine Stichstrecke in die ländliche Umgebung, die jetzt nicht so lang ist, aber eben die Dörfer verbindet. Die soll reaktiviert werden. Ihr setzt euch zumindest dafür ein. Gibt's da schon konkretere Pläne oder ist das nur eine Forderung von euch?
3: Also es ist so, dass wir die Forderung natürlich schon lange haben und dass ja unser selbstgestecktes langfristiges Ziel ist. Der Punkt ist einfach der, dass wir in der Region, wo wir fahren, sonst halt nur sehr vereinzelt Busse fahren. Also der Busverkehr ist nur sehr dünn gesteckt und wir wollen halt einfach den öffentlichen Nahverkehr verbessern. Es gibt auch jetzt neuerdings, das ist sehr aktuell, Zeichen aus der Kommunalpolitik. Verschiedene Anrainergemeinden wie Ammerang, Halfing oder Bad Endorf, das sind Gemeinden an unserer Strecke, sind offen dafür, diese Strecke zu reaktivieren. Wir haben auch vor 2 Wochen, an einem Sonntag, da war noch eine unserer Regelfahrten, eine Grünabgeordnete da und die würde sich eben auch dafür einsetzen, die Strecke zu reaktivieren. Also es kommt im Moment Bewegung rein, aber wir denken halt, es ist schon noch so ein mittelfristiger Weg, sage ich mal.
2: Also wird vielleicht irgendwann mal reaktiviert. Man kann es auf jeden Fall weiter verfolgen. Was habt ihr denn so für Fahrzeuge? Ich habe gelesen, ein MAN-Schienenbus, mit dem ihr hauptsächlich eure Fahrten macht.
3: Ja, genau. Wir haben dieser MAN-Schienenbus, den haben wir vor 3-4 Jahren bekommen. Und den haben wir eben hergerichtet, neu lackiert, in unserem typischen Leo-Rot, sage ich jetzt mal. Wir hatten davor noch einen sogenannten Esslinger und dieser Esslinger, der hat bei uns auch sehr lange gedient, sage ich jetzt mal, und der hat aber leider keine Hauptuntersuchung mehr bekommen und deswegen haben wir jetzt das andere Fahrzeug. Wir haben jetzt auch einen Beiwagen, in den wir noch Arbeit reinstecken. Der wird hoffentlich bald fertig werden und dann können wir eben auch mit einer Doppeltraktion fahren. Das ist auch unser Ziel, das wir jetzt als nächstes eben anstreben.
2: Also mit 2 Schienenbussen wollt ihr fahren, aktuell nur mit einem. Und der Esslinger, ist der so fertig, dass der erstmal eine größere Aufarbeitung benötigt? Oder wie sieht's um den aus?
3: Ja, genau. Also bei dem Esslinger ist es so, der steht im Moment in unserem Depot in Obing. Das ist eine der Endhaltestellen. Und dort wird fleißig an dem gearbeitet. Es wird der Innenraum neu gemacht. Der Motor muss halt überprüft werden. Also im Moment, so wie er jetzt dasteht, wäre er noch nicht direkt einsatzbereit. Es fehlen halt ein paar Überholungen. Aber wir hoffen halt, dass wir den auch irgendwann mal wieder in Betrieb nehmen können. Im Moment ist aber eben der zweite MAN-Wagen erstmal

0: kann. Und auch die Lokführer sind ehrenamtlich, unsere Schaffner sind ehrenamtlich. Und da haben wir schlichtweg auch nicht die Kapazität, da jetzt alle Fahrzeuge gleichzeitig instand zu setzen. Das können wir auch nicht stemmen.
1: Wie groß ist denn der Verein? Wie viele Mitglieder habt ihr?
0: Also wir haben ungefähr so um die 150 Mitglieder im Moment, die insgesamt im Verein sind. Aktive, also die wirklich regelmäßig kommen, die Zahl ist natürlich ein bisschen geringer. Die würde bei so, ja, 50, 60 liegen ungefähr. Genau kann ich das jetzt auch nicht sagen.
1: Hm. Warum heißt der Schienenbus oder die Fahrten, die ihr macht, der Leo?
0: Das ist eine Abkürzung für Lokalbahn Endorf-Obing. Ah. Obing ist die eine Haltestelle. Dort geht es nicht mehr weiter. Und Bad Endorf, also das Bad haben wir dann weggelassen, das ist der Schnittpunkt zur Bahnstrecke Rosenheim-Salzburg.
1: Und ist das auch im Volksmund bekannt? Ja, das ist der Leo, der da wieder fährt, wenn man jemanden
0: genau, Schienenbus sieht. Genau. Wir haben auch unser Maskottchen, das ist halt ein Löwe mit einer Lederhosen an und der hat dann auch eine Schaffnerkelle in der Hand. Genau, das ist eben der Leo. Ah. Und dann für die Ostereierfahrt haben wir auch, das ist auch immer ganz nett, da ist auch ein Ehrenamtlicher bei uns, der hat so einen kleinen Stoffhasen, das ist dann quasi die Leonie für Ostern.
1: Oh, okay. Wenn man eure Webseite so ein bisschen anguckt, findet man Bilder von Fotogüterzügen. Ich sehe hier zum Beispiel ein Bild mit einer Köf 2, dahinter ist ein Flachwagen mit zwei Traktoren drauf und dahinter noch ein Güterwagen. Macht ihr sowas auch häufiger?
0: Also es ist so, dass wir Charterfahrten anbieten, ja, immer auf Anfrage. Die können auch gerne unter der Woche sein. Wir müssen halt schauen, dass wir halt dann da Personal haben, das zur Verfügung steht. Und diese Fotofahrten, die sind halt dann immer dann mit Kooperationspartnern, die halt dann die Fahrzeuge zur Verfügung stellen, wie eben hier den Traktor. Und es ist halt so, dass wir auch immer uns umhören, wer denn gerade irgendwie Interesse hätte, so eine Aktion durchzuführen. Das ist halt immer ein Projekt, das etwas Vorlauf braucht, sage ich mal. Wir haben ja auch wir haben immer auch ein sehr großes Projekt, also Dampfzugfahrt, dieses Jahr leider nicht. Aber die letzten Jahre hatten wir immer einen Dampfzug aus Salzburg von der Österreichischen Gesellschaft für Eisenbahngeschichte. Und wir versuchen auch in den nächsten Jahren wieder einen Dampfzug an unserer Strecke fahren zu lassen.
1: Also Güterzug macht da hin und wieder und hin und wieder auch mal Gastfahrzeuge wie eine Dampflok auf eurer Strecke.
0: Genau, genau.
1: Ihr habt sonst einen Verkehr Mai bis Oktober an Sonn- und Feiertagen. Da fahrt ihr dann mit dem Schienenbus regulär auf eurer Strecke.
0: Genau, das ist der MAN-Schienenbus und auf dem fahren wir dann von Mittag eben bis abends immer durch. Und es ist also so, dass wir halt die bayerischen Feiertage natürlich machen, also auch Maria Himmelfahrt und so weiter. Und auch die ganz deutschen, also die Feiertage in ganz Deutschland sind auch eben Fahrtage für uns. Und dann gibt es halt eben die vorher genannten Sonderfahrten schon.
1: Hm. Ja, Nikolausfahrt, sagtest du schon, habt ihr eine Osterfahrt. Und was ich ganz besonders fand, ist das Friedenslicht am 23.12. Was hat es denn damit auf sich?
0: Das Friedenslicht, das ist ja etwas, was direkt aus Jerusalem kommt. Das wird dann mit einer Sondererlaubnis mit dem Flugzeug nach Europa geflogen und dort dann auch verteilt. Wir holen das Friedenslicht vom Bahnhof Salzburg ab. Dort fahren wir dann immer in der Früh, am 23. ist ja immer unsere Fahrt, fahren wir in der Früh nach Salzburg, holen dort entweder direkt im Dom oder dann im Bahnhof, wenn das Licht schon im Bahnhof ist, holen wir das ab, kriegen eine Sondererlaubnis von dem Meridian, der ja die Strecke zwischen Rosenheim und Salzburg managt. Und dort können wir mit einer Sondererlaubnis bis Bad Endorf fahren und wir selber verteilen dann dieses Friedenslicht, was in direkter Folge aus Jerusalem kommt, eben an unserer ganzen Strecke. Das soll eben ein Symbol sein für, ja, wir bringen den Frieden in die Welt und wir setzen uns ja auch dann eben ein für eine Versöhnung.
1: Also das ist ein Feuer, was ihr mit dem Regelzug abholt und dann mit eurem Schienenbus wahrscheinlich auf die Dörfer an eurer Strecke verteilt.

0: Und das ist halt einfach, für uns ist es eine Geste, dass wir eben auch mit der Welt verbunden sind und auch die Welt.
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2: Sehr geehrte Hörerinnen und Hörer, wir begrüßen

0: zu Langsamfahrt. Heute blicken wir ins Sauerland. Dort befindet sich eine Museumsbahn, die wir heute vorstellen. Die Sauerländer Kleinbahn, ein Verein, der mit Schmalspurdampfloks fährt. Dazu aber später mehr. Zu Beginn sprechen wir über den Bahnstrom, denn in der Oberleitung, da sind zum Beispiel 15.000 Volt. Ne? Das haben die meisten ja auch schon mal irgendwie gehört. Aber wie funktioniert das mit dem Bahnstrom? Heute begleiten wir den Strom von seiner Erzeugung bis zum Verbrauch im Zug. An dieser Stelle begrüße ich auch die Zuhörerinnen und Zuhörer am Radio, bei Radio Unerhört Marburg, Radio Darmstadt, Radio RFM, Radio Swupfurt und bei Radio Z. An die Radiohörer geht wie immer der Hinweis, dass ich die Interviews fürs Radio teils deutlich kürzen muss. 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Hallo Lukas.
1: Hallo Gregor.
0: Schön, dass du da bist und heute reden wir über den Bahnstrom.
1: Ja.
0: Ja, Bahnstrom. Was ist das?
1: Strom, ne?
0: Strom?
1: Strom, ja.
0: Zum Fahren, ne?
1: Genau.
0: Früher sind Züge mit Dampf gefahren, sehr schnell auch elektrisch, auch wenn man so denkt, dann kam eigentlich der Diesel.
1: Ja, kam ziemlich zeitgleich, ne?
0: Ja, also, wobei es wurde dann nochmal weniger.
1: Ja.
0: Der Diesel war vielleicht auch damals zu billig.
1: Genau.
0: Ich erkenne Parallelen, es kommt ja alles irgendwie wieder.
1: Ja.
0: Und man ist mit Diesel viel gefahren, weil Elektrifizierung war halt einfach Aufwand. Aber
1: genau,
0: die Eisenbahn ist schon immer gern mit Strom gefahren oder auch Straßenbahnen. Da war ja Strom auch sehr früh da.
1: Oder Oberleitungsbusse.
0: Ja, aber das waren auch immer sehr kleine, begrenzte Netze, muss
1: genau
0: man auch sagen. Aber ja, die Eisenbahn wollte elektrisch fahren. Das hatte echt Vorteile. Und dann hat man sich überlegt, wie macht man das am sinnvollsten. Es sind verschiedene Konzepte bei rausgekommen. Und rausgekommen sind am allermeisten Oberleitungen.
1: Genau.
0: Ja. Und da ist Strom drauf. Wie viel?

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2: Bevor ich ins Thema einsteige, würde ich vielleicht tatsächlich kurz nochmal ein paar Worte zu meiner Person sagen und auch zu unserer Organisation, weil das nicht Teil der Präsentation sein wird. Also mein Name ist Riyad Othman. Ich arbeite seit fast 20 Jahren in der Nothilfe, habe bis 2012 tatsächlich zu unterschiedlichen Ländern und auch zum Teil in unterschiedlichen Ländern gearbeitet. Also Syrien, Pakistan, Haiti nach dem Erdbeben, Horn von Afrika, Ostafrika nach der großen Dürre oder während der großen Dürre 2011 auch schon. Und bin eigentlich von Haus aus Osteuropa-Historiker und Slawist und habe dann später nochmal einen Aufbaustudiengang in den Niederlanden gemacht, speziell für humanitäre Hilfe. Und bin seit 2009 bei Medico International in Frankfurt. Das ist eine Hilfs- und Menschenrechtsorganisation, die in Frankfurt am Main, also nicht an der Oder, 1968 gegründet wurde. Also wie viele Organisationen tatsächlich, es gibt eine ganze Reihe von Organisationen, die zu der Generation gehören, die im Kontext der Kriege in Biafra und in Vietnam gegründet wurden. Und eine dieser Organisationen ist eben auch Medico International in Frankfurt. Vielleicht wichtig zu verstehen wäre auch, dass wir anders als viele andere Organisationen versuchen, keine Auslandsbüros zu eröffnen, sondern tatsächlich unsere Mittel primär in die Arbeit mit lokalen Partnerorganisationen

Ich würde sogar sagen, im letzten Jahr wahrscheinlich deutlicher als je zuvor. Und was vielleicht auch noch wichtig ist zu wissen, das ist, obwohl wir Medico international heißen und tatsächlich ursprünglich vor allen Dingen medizinische Hilfsprojekte unterstützt haben, unterstützen wir heutzutage alle möglichen Projekte, weil unser Begriff, unser Verständnis von Gesundheit ist ein sehr weit gefasstes. Das geht zurück auf die Deklaration von Alma-Ati von 1978, die eigentlich besagt, dass Gesundheit mehr als die Abwesenheit von Krankheit ist, dass es bei Gesundheit immer auch um seelische, psychische Gesundheit geht und eben

All das wirkt sich eben auch auf die Gesundheit des Menschen aus. Und so kann man dann eben auch legitimieren, warum wir beispielsweise auch eine lokale Initiative in Brasilien unterstützen, die sich gegen den Tagebau wehrt, der dort die Luft verschmutzt, das Grundwasser verschmutzt, die Menschen krank macht. Dasselbe, es gibt viele solcher Beispiele auch in anderen Ländern. Wir sind in über 33 Ländern aktiv mit Partnerinnen und Partnern. Und eine der zentralen Regionen bei uns ist eben der Nahe Osten. Dort nicht nur Israel-Palästina, sondern auch seit vielen Jahren die kurdischen Gebiete, also Irak und Syrien auch. Syrien, Libanon, bisschen Ägypten, soweit das eben unter dem sehr repressiven Regime von Abdel Fattah al-Sisi überhaupt möglich ist. Und dazu würde ich jetzt, würde ich zu unserem heutigen Thema kommen. Gaza nach dem 7. Oktober. Tatsächlich werde ich auch einige Worte zu Israel sagen. Und ich würde ermutigen, dass wenn es während ich spreche Verständnisfragen gibt, dass die auch schon gestellt werden können, dass sich die Person, die sie stellt, aber bewusst sein muss, dass das dann mit aufgezeichnet wird. Wer das nicht möchte, kann sich einfach die Frage merken oder notieren und mich hinterher alles Mögliche fragen. Ich werde zuerst kurz auf die Situation in Israel eingehen, am 7. Oktober, nach dem 7. Oktober. Ich werde dann kurz auf die Situation in Gaza vor dem 7. Oktober eingehen und dann zur Lage in Gaza sehr ausführlich sprechen, auch zu medialen Darstellungen dieser Situation in Gaza. Ich fange mal damit an, dass, das ist jetzt, die Folie ist schon zu weit, ich fange jetzt kurz mit der Situation in Israel an. Und zwar, die Zahlen sind, denke ich, bekannt. Es wurden in Israel am 7. Oktober in Gemeinden, also Kibbuzim, nahe der Sperranlage zu Gaza über 1.100 Menschen getötet. Bei dem Überfall der Hamas und auch anderer, tatsächlich anderer bewaffneter Gruppen aus dem Gazastreifen. Etwa 815 Personen davon waren Zivilpersonen, die anderen waren Armee, Polizei, zum Teil Inlandsgeheimdienst. Das hat in Israel zu einer großen Verunsicherung geführt, vor dem Hintergrund, dass eigentlich die militärische Übermacht jahrzehntelang die Doktrin des israelischen Staates war, um Angriffe auf den Staat, auch auf seine Bevölkerung, durch Abschreckungspotenzial im Keim zu ersticken und zu verhindern. Der 7. Oktober stellte in der israelischen Öffentlichkeit vor diesem Hintergrund ein Versagen dar, dieser Militärdoktrin, auch der Geheimdienstdoktrin. Es zeigte, dass der israelische Staat trotz seiner Übermacht nicht in der Lage war, dauerhaft die Bevölkerung zu schützen. Es kam in Israel nach dem 7. Oktober und infolge des 7. Oktober zu einer weiteren Verschiebung der öffentlichen Meinung nach rechts bis hin nach extrem rechts. Das hatte sich vorher auch schon über die Jahre abgezeichnet, wenn man sich die Ergebnisse zu den vorangegangenen Wahlen der Knesset ansieht. Insbesondere jetzt die letzte Regierung, die auch immer noch im Amt ist. Auch da war ja schon klar, dass in die Regierung Kahanisten gewählt wurden, also jüdische Israelis, politische Kräfte in Israel, die tatsächlich

für eine jüdische Überlegenheit eintraten, für jüdische Privilegien, eben nicht für gleiche Rechte für die gesamte Bevölkerung und das nicht nur in den besetzten Gebieten, sondern auch innerhalb Israels. Das spiegelte sich weiter nach dem 7. Oktober wieder in Umfrageergebnissen, beispielsweise im Februar 2024, dass sich eine große Mehrheit gegen humanitäre Hilfe für Gaza aussprach, dass eine große Mehrheit sich dafür aussprach, dass bis zum Ende gekämpft werden soll, also bis zu einem Sieg, wie auch immer der dann definiert sein würde. Im Süden Israels wurden infolge dieser Angriffe mehrere 10.000 Menschen in die Flucht getrieben. Später haben wir dasselbe dann auch im Norden Israels an der Grenze zu Libanon gesehen, sodass insgesamt

untergekommen oder haben sich eben selbst darum gekümmert, woanders im Land, fernab der Orte, wo eben Raketenbeschuss stattfindet durch die Hezbollah aus dem Norden und auch immer wieder auch durch die Hamas und andere militante palästinensische Gruppierungen aus dem Gazastreifen, dass die Leute sich dorthin geflüchtet haben. In Gaza war die Situation tatsächlich schon vor den israelischen Angriffen in Reaktion auf den 7. Oktober sehr desaströs. Also wir hatten bereits in den 1990er Jahren, ich sage das nur deshalb jetzt nochmal ausdrücklich dazu, eine Abriegelung dieser Enklave. Ich sage das deshalb, weil immer wieder die Rede davon ist, dass mit dem Wahlsieg der Hamas von 2006 und dann mit dem Zusammenbruch der Einheit, also der Regierung der nationalen Einheit zwischen Fatah und Hamas, die von Anfang 2007 bis etwa Sommer 2007 Bestand hatte, dass damit dann die Abriegelung Gazas begann. Das ist immer die Zahl, die gesagt wird, ne? Der Gazastreifen ist seit 17 Jahren abgeriegelt. Das ist eben nicht ganz richtig, weil tatsächlich die erste Sperranlage komplett bereits in der zweiten Hälfte der 1990er Jahre errichtet wurde. Das unter anderem auch vor dem Hintergrund, dass es ja bereits in den 90er Jahren, wie es auch von israelischer Seite Versuche gab, den Friedensprozess zu unterminieren, gab es eben auch von Seiten der Hamas bereits in den 90er Jahren ja erste Selbstmordattentate, um den sogenannten Osloer Friedensprozess zu derangieren, was dann tatsächlich auch geklappt hat. Vor der Errichtung dieser Sperranlage vor dem Ausbruch der zweiten Intifada im September 2000 hatten wir 500.000 Übertritte dieser Sperranlage pro Monat. Die meisten davon waren Menschen, also vor allen Dingen Männer, mit Arbeitserlaubnis für Israel oder für die jüdischen Siedlungen, israelischen Siedlungen im Westjordanland. Mit dem Ausbruch der zweiten Intifada ging das dann rapide zurück. Und die Situation vor den Anschlägen des 7. Oktober war die, dass pro Monat 50.000 bis 60.000 Grenzübertritte stattfanden. Das war quasi schon wieder mehr geworden. Wir hatten zwischendurch auch Jahre, in denen in einigen Monaten nur 30.000, nur 40.000 Grenzübertritte möglich waren. Nur die israelische Regierung hatte eben auch Bedenken, dass Gaza ökonomisch so am Boden ist, dass man aus diesem Kessel etwas Druck ablassen sollte, indem man zumindest einem Teil der Bevölkerung ermöglicht, Lohnarbeit in Israel nachzugehen oder in den israelischen Siedlungen im Westjordanland, weil von diesen Gehältern in Gaza eben auch größere Familien immer mit ernährt wurden. Infolge dieser Abriegelung, die eben auch die UN-Konferenz für Handel und Wirtschaft eigentlich jedes Jahr bei ihrer Konferenz die Abriegelung als den Hauptgrund der wirtschaftlichen, der Dauerrezession, kann man sagen, benennt, kam es eben auch zu einer Zunahme der Armut infolge der Lohnkürzungen durch die palästinensische Autonomiebehörde. Dafür steht das PA hier. Da wurden dann im Verlauf der innerpalästinensischen politischen Kämpfe zwischen Hamas und Fatah bis zu 70% der Löhne in Gaza gekürzt. Die Autonomiebehörde hatte nach der Machtübernahme der Hamas in Gaza 2007 weiterhin mehrere 10.000 Angestellte, die eben nicht alle in die Westbank flüchten konnten oder flüchten wollten. Und Präsident Mahmoud Abbas hat damals diesen Angestellten der Autonomiebehörde in Gaza per Dekret untersagt, für die neue Verwaltung, also die de facto Autoritäten, auch bekannt als Hamas, in Gaza weiterhin ihrer Arbeit als Verkehrspolizisten, Lehrerinnen und so weiter nachzugehen. Das heißt, wir haben die Entstehung gesehen einer doppelten Administration. Die einen blieben zu Hause, viele Jahre auch bei vollen Lohnbezügen. Die anderen wurden quasi neu eingestellt durch die Hamas, weil die ja auch gesagt hat, naja, wir brauchen eine Polizei, wir brauchen Lehrkräfte, also wurden diese Leute alle eingestellt. Das war ein Knackpunkt auch immer bei den Aushandlungen um eine politische Aussöhnung. Was macht man eigentlich mit diesem
völlig aufgeblähten Apparat in Gaza. Wir hatten weiterhin eine chronische Wasser-, Strom-, Fiskalkrise, eine Umweltkrise durch die Übernutzung des Küstenaquifers, der viele Jahre eigentlich die Hauptquelle von Trinkwasser in Gaza war. Wir hatten aufgrund der Abriegelung Gazas eine wahnsinnig hohe Arbeitslosigkeit, auch hier bei den 45%. Das ist die Durchschnittszahl. Wenn man sich die Jugendarbeitslosigkeit bei Menschen bis um die 30 Jahre anguckt, dann reden wir eher von 60-65%. Wenn man sich die Arbeitslosigkeit unter Frauen anguckt, dann sprechen wir eher von 80%. Und das hing auch damit zusammen, also nicht nur, dass die traditionellen Absatzmärkte für die gazanische Wirtschaft nicht zugänglich waren. Das waren nämlich Israel oder das Westjordanland, beziehungsweise auch Jerusalem. Sondern es war eben auch, dass Betriebe aufgrund der Energiekrise, aufgrund reduzierter Treibstofflieferungen nie im vollen Umfang produzieren konnten. Wir hatten weiterhin aufgrund der Abriegelung schon vor diesem jetzigen Waffengang 71.000 fehlende Wohneinheiten.

zum Beispiel die Rahmen von Türen zu bauen. Das war nach dem 2014er Krieg, währenddessen ich Büroleiter war vor Ort, so dass auch das UN-Hilfswerk für Palästina-Flüchtlinge zum Teil sich neue Wege ausdenken musste, um Türen zu reparieren, weil einfach Holzlattungen über eine gewisse Länge und Stärke als militärisch nutzbar galten. Und die Begründung war eben, das kann durch militante Gruppierungen auch zum Bau militärischer Infrastruktur wie Bunker und so weiter genutzt werden. Dass das trotz der Abriegelung so war, das haben wir gesehen, weil in Gaza hat es auch immer einen Schwarzmarkt für solche Produkte gegeben. Auch vor dem 7.10. waren 80% der Bevölkerung Empfänger von humanitärer Hilfe.

Projektionen, dass die Zahlen sehr, sehr, sehr viel höher sind. Allerdings fehlen mir da verlässliche Daten, weil meines Erachtens die Zahlen, die hier aufgelistet sind, das sind Zahlen der Opfer, die infolge direkter Kriegshandlungen verstorben sind. Das heißt, da sind nicht mit drin Menschen, die aufgrund des fehlenden Zugangs zu einer Gesundheitsversorgung verstorben sind, beispielsweise an Krankheiten wie Diabetes, Bluthochdruck, Krebs und so weiter und so fort, oder die infolge von Mangelernährung Infektionskrankheiten nicht überlebt haben. Diese Opfer sind hier nicht enthalten und mir liegen darüber keine verlässlichen Zahlen vor oder ich hab dazu keine Quelle tatsächlich. Das medizinische Fachjournal The Lancet ging davon aus, dass das nochmal 186.000 Menschen sein könnten im Verlauf der nächsten Monate. Allerdings ist das eben zumindest meinem Kenntnisstand nach nicht bestätigt. Zweifelsohne ist das Gesundheitswesen gezielt zerstört worden oder ist es kollabiert infolge gezielter militärischer Angriffe. 80% der Bevölkerung sind vertrieben worden, sind über 70% des Wohnraums beschädigt oder zerstört. Das heißt, es wurde auf Jahre, wenn nicht Jahrzehnte hin, ein Problem der Massenobdachlosigkeit geschaffen durch militärisches Vorgehen. Wir sehen hier einfach mal zur Veranschaulichung einen Befehl zur Zwangsräumung, das heißt zur Zwangsumsiedlung. In der vierten Genfer Konvention nennt sich das eben Forcible Transfer, also Vertreibung. Wir sehen das hier. Die Karte ist jetzt quasi um 90 Grad im Uhrzeigersinn gedreht. Also hier drüben ist eigentlich der Norden. Oben, wo die arabische Schrift ist, wäre das Mittelmeer und da unten käme die Grenze nach Ägypten. Und jetzt hat die israelische Armee nach Beginn dieses Krieges Gaza in unterschiedliche Sektoren eingeteilt und hat an unterschiedlichen Orten, mal im Norden, mal im Zentrum, mal im Süden, eben diese Befehle zur Zwangsumsiedlung an die Bevölkerung erteilt. Es wurden dann auch in der Regel sogenannte sichere Routen markiert, wie man das hier sieht. Es gibt zwei Hauptverkehrsachsen in Gaza. Die eine ist eher im Binnenland Richtung Sperranlage zu Israel und die andere ist die sogenannte Küstenstraße, die beide von Norden nach Süden verlaufen. Das Problem daran ist, dass auch diese sogenannten sicheren Fluchtrouten eben in der Regel nie sicher waren. Es wurden Leute auf der Flucht angegriffen. Es wurden Leute nach Ankunft in den sogenannten sicheren Zonen angegriffen. Es wurde dann im Nachgang solcher Attacken mit Desinformation gearbeitet, wie tatsächlich auch in jedem Krieg Desinformationen gezielt verbreitet werden. Wir hatten das, um nur mal zwei, drei Beispiele zu nennen. Wir hatten das zum einen mit der Kommandozentrale unter Gazas größtem Krankenhaus, dem Al-Shifa-Krankenhaus, wo die israelische Armee vor ihrem Angriff mit einem 3D, also mit einem computeranimierten Modell argumentiert hat, es

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Ja, ein kräftiges Hallo ins Land. Hier aus Frankfurt an der Oder bei Radio Spockfurt. Wieder da.

Heute wird es mal ein Bandporträt geben. Die Jungs haben 50. Bühnenjubiläum gefeiert. Und fahren Main.

Ja, Slate ist seit 1966 eine vierköpfige Glamrock-Band und Hardrock-Band.

den Hauptstadtradio von Nova Amerika. Heute gehen wir ins Jahr 1973 und gucken wir mal, was uns da erwartet. Viel Spaß dabei!

Die Zeit der Liedermacher ist angebrochen. Eine so bunte Biografie wie Albert Hammond hat nicht jeder aufzuweisen. Er verdiente sich zum Beispiel seinen Lebensunterhalt als Klempner, Koch, Schneider, Elektriker und nebenbei spielte er Theater und tanzte sogar im Western Ballett. Über sein Geburtsdatum sind sich die Lexikaschreiber nicht ganz einig. Der 18. Mai wird hier manchmal genannt als Geburtstag. Die Jahresangaben schwanken so zwischen 42, 43 und 44. Also lassen wir uns überraschen. Albert Hammond erblickte das Licht der Welt zwar in London, aufgewachsen ist er jedoch in Gibraltar, an der Südspitze der Iberischen Halbinsel. Also damit nur ein Katzensprung von Afrika entfernt. Kaum 14 Jahre alt schulterte er seine Gitarre, trampte nach Marokko und mit bereits 15 Jahren veröffentlichte er seine erste Single New Orleans im Buddy Holly Stil. Albert Hammonds Kindheit in Gibraltar schlug sich auch in ihren Plattenaufnahmen nieder. Sein Gesang fiel durch seinen deutlich spanischen Akzent auf. Albert Hammond war nicht nur Sänger, er war auch war und ist ein großer Komponist. Er schrieb viele Texte, zum Beispiel auch für Johnny Cash, Art Garfunkel, die Gruppe Steppenwolf, und den Hollies bescherte er nach der langen Trennung der Gruppe einen Nummer 1 Hit. Leo Sayer, When I Meet You, ganz groß bekannt, ist auch in seine Mist gewachsen. Versuchen wir uns mal an den Text der Free Electric Band. Den haben wir ja früher fast immer mitgesungen, so oft wie wir dachten zu verstehen. Mein Vater ist ein Doktor, er ist ein Familienmensch. Und Mutter organisiert Wohltätigkeitsveranstaltungen, wann immer es ihr möglich ist. Beides gute, saubere, gesetzestreue Amerikaner. Sie verteidigen die Freiheit und unterstützen den Krieg. Es wurde gut gesorgt für mich. Im Sommer verbrachte ich auf dem Land, im Winter in der Stadt. Meine Zukunft war gesichert und gut geplant. Aber ich habe das alles aufgegeben für die Musik und die Free Electric Band. In die Schule ging ich in einem feinen Zwirn und sauberen Haarschnitt. Die Schule war groß, ganz neu gebaut und lichtdurchflutet. Die Lehrer brachten uns Werte bei, die wir zu lernen hatten. Und wer faul war und schlief, dem wurden die Ohren langgezogen. Mein Vater organisierte für mich einen Studienplatz im Osten, aber ich ging nach Kalifornien, in die Sonne und an den Strand. Meine Eltern und meine Lehrer haben nie verstanden, warum ich das alles aufgab für die Musik und die Free Electric Band. Sie haben oft zusammengesessen und über die Karriere ihres Sohnes sinniert, als Rechtsanwalt, Doktor oder Bauingenieur. Aber gebt mir nur Brot und Wasser und drückt mir eine Gitarre in die Hand, dann ist alles. Das ist alles, was ich brauche. Und alles, was ich brauche, ist Musik und die Free Electric Band. Mein Vater hat mir Geld geschickt, welches ich sehr schnell wieder ausgegeben habe, für ein Mädel, das ich in Berkeley in einer Universität in Sozialstundenkurs kennengelernt habe. Wir haben ihren Körper erforscht, aber nicht gewusst, was sie wirklich wollte. Bis tief verwurzelte Einstellung und Sittlichkeit deutlich wurden. Sie wollte heiraten, obwohl sie das nie gesagt hat. Ich kannte sie gut genug, um zu wissen, was sie wollte. Sie wollte ein Vorstadtleben mit einem kleinen Grundstück. So gab ich sie auf für die Musik und die Free Electric Band. Albert Hammond.

Musik aus 1973, als ich anfing, intensiv Musik zu hören. Gilbert O'Sullivan, Get Down, ein irischer Musiker, der wirklich auch kritische Texte machte, aber angefangen hat er mit den leicht flockigen, wie eben gehört, Get Down.

Madison Head aus England. Da zeigt sich wieder mal ganz deutlich, dass eine funktionierende Band, eine kreative Band, eben auch nur funktioniert, wenn sich die kreativen Köpfe und Partner verstehen. Das ist wie bei den Stones das Zeichen, das war bei den Beatles so und war eben auch hier bei den leichten Popmusikern von Madison Head so. Als Duo waren die beiden in den 60er Jahren schon eine Lokalgröße im englischen Midland. Als endlich der BBC Diskjockey und Plattenproduzent und Manager John Peel ein Demo-Tape in die Hand hielt von ihnen und er holte sie auch gleich ins Studio und nahm 1970 ihr Debütalbum auf. Die beiden Musiker, die kreativen Köpfe, verstritten sich. Was war das Erfolg? Die Platte floppte. Nachdem dann Peter Hop Evans 1972 zurück in die Band kam und der Titelsong des nächsten Albums One and One is One kletterte damit dann gleich auf den ersten Platz der englischen Hitparade und wurde damit auch dann zum größten Erfolg. Die nächste Single Rising Sun schaffte es immerhin noch auf den 11. Platz. Ja, und schließlich wurde dann auch die Band erweitert und sie gibt es, man sollte es nicht glauben, heute noch. Madison Head, Rising Sun.

Mit diesem irischen Folksong wurde Findisi groß. Findisi hatte in ihrer Bandgeschichte viele berühmte Mitglieder, die später auch Solokarrieren gestartet haben. Gegründet wurden sie von Phil Leunitz, der war Sänger, Komponist und Bassist. Brian Downey, der war im Prinzip ein Gitarrist. Und der zweite Gitarrist Eric Bell, die man alle aus späteren Bands dann kennt. Da kommen wir nachher noch zu. Und es gab immer wieder einen Gastmusiker, der war mehr als dreimal bei der Band, Gary Moore. Der ist ja viel bekannt als Schmuserocker. Ja, die Band wurde mehrmals umgestellt. Es kam ein Gitarrist dazu, Snowy White. Das war der zweite Gitarrist von Pink Floyd. Ja, und eben auch ein ganz berühmter der Geschichte, Bob Geldof, war bei Thin Lizzy.

Status Quo, Caroline. Nicht Sweet Caroline, sondern Caroline. Den Text erspare ich mir mal geradlinig, so wie die Musik ist der Text sehr einfach gehalten. Aber die Bandgeschichte hat so seine Tücken gehabt. Sie haben angefangen als Spectres. Dann nannten sie sich in Traffic Jam um. Aber als dann Steve Winwood mit seiner Band Traffic auf den Plan trat, gaben sie den Namen ganz schnell wieder auf. Und Francis Rossi, der Kopf der Band und auch Gitarrist, erinnert sich, wir waren gerade mal wieder beim Proben und bearbeiteten unsere Instrumente, als unser Manager reinkam. Wie wäre es mit den Namen The Mohammeds Alis, Kopfschütteln, und The Queers, das bedeutet so viel wie schwul, und das wäre damals ein ganz schöner Hammer gewesen. So ging es lange Zeit hin und her. Status Quo, wir zuckten die Schultern, schrubbten weiter unsere Gitarren und nickten. Wir wussten nicht mal, was das heißt. So schlicht wie die Geschichte ihres Bandnamens wurde auch ihr Bühnenoutfit. Und wer sie gesehen hat bis jetzt mal auf der Bühne, weiß, einfach Alltagskleidung.

Roger Daltrey. Auch dieser Text ist sehr, sehr einfühlsam, sehr nachdenklich. Ich habe alle meine Gebühren bezahlt, auch meine Schuhe. Ich stand auf und ging weg. Oh, ich war nur ein Junge. Ich konnte nicht spielen. Ich habe hart gearbeitet, bin gescheitert. Jetzt kann ich nur sagen, dass ich alles weggeworfen habe. Oh, ich war nur ein Junge, der alles verriet.

ELO, Electric Light Orchestra aus England. Sie kombinierten Rock'n'Roll mit klassischer Musik zum Klassikrock. Auch andere Bands wie The Nice und Deep Purple versuchten sich an diesem Stilmix. Einem englischen Musikmagazin zufolge waren ELO im Gegensatz zu allen anderen Bands mit dieser Fusion deshalb so erfolgreich, weil sie eigens für diesen Zweck gegründet wurden. Sie hatten viele Hits in den 70er Jahren. Ende der 70er Jahre hatten sie dann nochmal Down, Bring Me Down, einen ihrer größten Hits. Und, was viele vielleicht nicht wissen sollten, sie schrieben auch zu den Soundtracks zum Film Xanadu, ein Film mit Olivia Newton-John.

Manche Texte sind etwas, naja, bedürftig, würde ich sagen, nicht, aber ich lief die Hauptstraße hinunter, als ich Schritte hinter mir hörte. Und da war ein kleiner alter Mann, hallo, in Scharlach und Grau gekleidet, als er hinter mir herkicherte. Nun, er ist mir nach Hause gefolgt und er setzte sich neben den Fernseher. Mit winzigen Händen auf sein Bäuchlein verschränkt, er kicherte vor sich hin und lachte den ganzen Tag. Ich sollte dich dem Wichtelamt melden. Der Wichtelamt? Ha, ha, ha. Ich bin ein lachender Wichtel und du kannst mich nicht fangen. Ich bin ein lachender Wichtel und du kannst mich nicht fangen, sagte das lachende Männchen. Ich gab ihm gebratene Fliegenpilze und ein Glas Löwenzahnwein. Dann setzte ich ihn in den Zug nach Eastbourne, trug seine Tasche und gab ihm eine Kippe. Hast du Feuer, Jungelchen? Hey, wo kommst du eigentlich her? Aus dem Niemandsland, hihi. Ja, wirklich? Am Morgen, als ich aufwachte, saß er auf meiner Bettkante mit seinem Bruder, der hieß Fred. Er hatte ihn mitgenommen, um ein Lied für mich zu singen. Okay, lass hören. Was ist das für ein klingendes Geräusch? Ich bin ein lachender Wichtel und du kannst mich nicht fangen. Habt ihr eigentlich kein Zuhause, wo ihr hin könnt? Nein, wir sind Gartenzwerge. Hat man euch nicht in der Schule beigebracht, dass man sich die Haare schneiden lässt? Du siehst aus wie ein Rolling-Gnom. Nee, nicht in der Londoner Schule für Ökognome. Jetzt leben sie in meinem Kamin und wir ernähren uns von Kaviar und Honig. Denn mit ihnen verdiene ich einen Haufen Geld. Schreiben mir Radiokomödien. Hahaha. Ha, ha. Ich bin ein lachender Wichtel, du kannst mich nicht fangen. Ja, dann kommen wir mal zur Auflösung. Wer das singt? David Bowie.

Wie das Leben manchmal so spielt. Gary Glitter mit seiner Band I'm the Leader of the Gang. Also den Text, den schenke ich mir wirklich, der ist so banal. Den würde heute, glaube ich, keiner mehr singen und schon gar nicht in Deutsch. Aber Gary Glitter hatte es, wie gesagt, in seinem Leben nicht einfach. Er machte schon jahrelang Musik. Seine Platten lagen wie Blei in den Regalen. Auch seine erste Platte unter dem Namen Gary Glitter lag wie Blei in den Regalen. Sie war 15 Minuten lang. Rock'n'Roll hieß die Platte. Und erst als sich ein DJ vom damaligen Radio Luxemburg die Platte vornahm und sie zu einem, Eröffnungslied immer nahm, wurden auch englische Radios darauf aufmerksam und damit ging es dann ab wie die Rakete. Es folgte Rock'n'Roll Part 1 und dann, wie gesagt, I'm the Leader of the Gang. Gerade gehört von Gary Glitter.

Das 1,48 Meter Energiebündel aus Amerika, Susie Quattro. Sie wurde geboren am 3. Juni 1950 in der amerikanischen Autostadt Detroit. Mit 14 gab sie sich den Künstlernamen Susie Soul und tanzte auch als Go-Go Girl in einer TV-Show. Später gründete sie mit ihren Schwestern eine Band Susie Souls and the Pitchers und hatte damit Erfolg, tourte durch die Welt und wurde sogar zur Truppenbetreuung nach Vietnam geschickt. Der Erfolg stellte sich ein, als sie dann zu den Songschreiber-Duo Nicky Shin und Mike Chapman kam. Die lieferten das Songmaterial. Dazu kam noch eine neue Band, Gitarrist und Sänger Lynn Tagney, Keyboarder und Sänger Alistair McKenzie und der singende Drummer Dave Neal. Mit dem Song Can They Can stürmte Susie Quattro innerhalb kürzester Zeit die internationalen Hitparaden. Es folgten weitere, wie der eben gehörte Titel 48 Crash, Daytona Dinen und Devilly Drive. Die Band ging als Vorgruppe Grand Funk Railroad, Slade und Alice Cooper auf Tournee. Die 1,48 Meter bzw. 1,50 Meter behauptete von sich. Frau ging also mit den Größen dieser Zeit auf Welttournee.

Musik, die vergessen wurde, hier aber noch gespielt wird. Bonnie St. Clair aus Holland. Ein sogenanntes One-Hit-One. Und damit sind wir wieder mal am Ende der Sendung. Geht raus, rettet die Welt. Kann ganz einfach sein. Nehmt euch bei der Hand, schaut euch tief in die Augen und alles wird leichter. Bis zum nächsten Mal hier auf diesem Kanal. Tschüss. 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

und fortan mal das lassen, was wir hassen, was wäre dann? Dann gäbe es in unserem Land endlich gutes Fernsehen, weil die Fernsehmacher Fernsehen machten, das sie selber gern sehen. Statt um die Quote, um die sich dort alles dreht, ginge es auf einmal nur um pure Qualität. Des Weiteren fehlte dann hierzulande jede Spur von leblos hingerotzter Zweckarchitektur. Plötzlich wären unsere Städte Stätten der schieren Freude statt Ansammlungen kalter, deprimierender Gebäude. Es gäbe keine nervtötende Werbung mehr, weil sie ohnehin komplett überflüssig wäre. Denn ausnahmslos jedes Produkt, das existiert, wäre dann mit Hingabe und Liebe produziert. Die Werber würden nicht mehr ihr Talent verschwenden, sondern sich fortan der guten Sache zu wenden, einer Sache, die sie künstlerisch und inhaltlich erfüllt und eben nicht mehr Werbung machen für Nestlé oder die Bild. Plötzlich handelten wir alle aus authentischem Gefühl und nicht mehr aus Angst und marktwirtschaftlichem Kalkül. Wir folgten unseren Herzen und unseren Gelüsten, statt das zu tun, von dem wir glauben, dass wir es tun müssten. Würden uns entfalten und neu gestalten und nicht mehr tun, was unsere Alten für richtig halten, die sich klammern an vermeintliche Tugenden und Sitten, unter denen sie absurderweise selber früher litten. Wir trauten uns, wir selbst zu sein und unkonventionell und studierten kaum noch Jura oder BWL oder, sagen wir so, Betriebswirt oder Jurist. Wird da nur noch der, der das auch wirklich gerne ist? Wir alle würden einen Beruf ausüben, den wir wirklich gern tun und von ganzem Herzen lieben. Die gute Laune würde steigen, ganz egal wohin man guckt und ganz nebenbei auch das Bruttosozialprodukt. Die richtigen Leute wären Ärzte oder Richter, Lehrer und Beamte, und die Falschen wären nicht da. Die richtigen Leute wären Bäcker oder Banker, Krankenschwestern oder Staatenlenker. Erst die Arbeit, dann das Vergnügen. Diesem Dogma bräuchten wir uns nicht mehr fügen, denn das Vergnügen fänge ja dann für uns direkt schon bei der Arbeit an. Und wie schön ist es, wenn man bei einem Menschen erkennt, er brennt für was er tut und ist in seinem Element. Und wie schön ist es, sich mit solchen Menschen zu umgeben, die für das, was sie tun, leben. Ich glaube, das ist echt das Schönste, was es gibt, wenn man das, was man tut, leidenschaftlich liebt. Man tut damit nicht nur sich selbst einen Gefallen, sondern letzten Endes allen. Vermutlich sagen sie, das funktioniert doch nie. Naive Hirngespinste, reine Utopie. Wenn alle täten, was sie lieben, wo kämen wir denn dahin? Das hat doch alles überhaupt gar keinen Sinn. Wir unterwerfen uns lieber weiterhin dem Joch, denn das kann ja gar nicht klappen. Was, wenn doch?

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Ab und an zirpt eine Grille, ansonsten absolute Stille.

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Halt, halt, so schnell geht's doch gar nicht. 84 Bäume stehen in der Karl-Marx-Straße. Man nennt sie auch die Magistrale. Und es gibt Geld. Es gibt Geld, Fördermittel und, ja, an die Karl-Marx-Straße hat's ja auch nötig. Sie ist ein wenig in die Jahre gekommen. Und beim Neuplanen denkt man darüber nach, was man so alles tun könnte mit dem vielen Geld und mit den vielen Bäumen auch. 84 Bäume, schon 60 Jahre alt, also, ja, reich für die Rente, weiß ich nicht. Und ja, die stören ja vielleicht und man könnte ja auch überhaupt, also man denkt laut drüber nach und die Bürger sind auf den Plan gerufen worden.

Es gibt da seltsame Argumente. Die Bäume machen die Häuser dunkel, der Honigtau verschmutzt die Gehsteige und die Sitzgelegenheiten. Ja, und außerdem sind die Bäume ja 60 Jahre alt und so lange leben die sowieso nicht mehr. Und außerdem gibt's ja gerade mal Geld. Und schließlich könne man ja nicht jede Woche die Karl-Marx-Straße sanieren. Also nimmt man das Fördermittelgeld jetzt, schnippelt die Bäume ab und hat dann ganz viele Jahre Ruhe, in Anführungsstrichen. Ist das nicht ein schönes Konzept? Fragezeichen? Ja, könnte man denken, wenn man Ökonom ist. Wenn

an, weil der Denkmalschutz uns wieder mal die Hände bindet. Denn der Denkmalschutz behauptet, diese schöne Magistrale wäre ein Denkmal der Ostmoderne. Und die müsse man unbedingt erhalten. Und wenn es geht, sage ich mal ganz böse, müsste man eigentlich den Zustand von 1961 herstellen. Viele Frankfurter können sich noch daran erinnern. Da standen natürlich schon die Bäume. Da gab es diese schönen Rabatten, die das Heim waren für viele Vierbeiner. Und die Straße selbst war grau gepflastert. Und anstelle der weißen Markierungen, die üblich waren, gab es schwarze Markierungen. Die Frankfurter Bürger, die am New Yorker an Haltestelle Magistrale aussteigen, wissen, was ich meine. Die Haltestelle Magistrale, also die Fußgängerinsel, ist in diesem Farbton hergestellt worden, eben weil der Denkmalschutz es so wollte. Die Ideen des Denkmalschutzes gipfelten in der Idee, die angehobene Fahrbahn neben den Haltesteininseln auch in diesem grauen Pflaster zu gestalten. Nur das Material, das geliefert wurde, machte diese Idee den Gar aus, so wurde jetzt asphaltiert, aber der Denkmalschutz hatte da schon seltsame Träume.

Übrigens, es ist noch nicht entschieden. Liebe Bürgerinnen und Bürger, nutzt die Möglichkeiten, euch einzumischen. Ihr könnt am 28.09. in den Block O kommen. Dort gibt es ein Projekt der Baukulturinitiative Brandenburg. Um 15.30 Uhr ist Beginn. Am Anfang gibt es Referate. Eine Begehung wird stattfinden. Hinterher Tische mit Experten, wo man seine Wünsche aufsprechen, aufmalen und aufsagen darf und kann. Das Ganze wird auch hinterher zusammengefasst. Und wem das nicht reicht, der unterschreibt die Petition, die die Frankfurter Baumfreunde, der Rundtisch Klima und Umwelt und die Students for Climate Justice eingerichtet haben. Ihr findet die auf www.openpetition.de.

0: Unser Kollege Matthias hat Leute befragt zum Thema Magistrale und diese Interviews könnt ihr im Anschluss hören. Zu Anfangs hört ihr Katrin Vollbrich, sie ist die Initiatorin des Rundtisch für Klima und Umwelt.
1: Ja, bei der Umgestaltung der Magistrale wäre, wenn man ganz konsequent die Klimakrise weiterdenkt, müssten auch die Parkplätze entfernt werden. Daraus könnte man weitere Grünflächen machen. Und ja, der Einwand, dass ja dann viele nicht mehr dorthin fahren, um dort einzukaufen, der zählt im Prinzip nicht, weil wenn man woanders parken würde und man müsste dann die Magistrale entlang flanieren, dann würde man an die anderen Läden ja auch vorbeilaufen und dann könnte man da ja auch noch einkaufen gehen, was ja dann auch wieder den anderen Ladenbesitzern zugute käme.
2: Ja, es gibt ja die Diskussion, was ja oft in Frankfurt passiert, wenn eine Straße saniert wird, dass mal die Bäume abgehackt werden. Was hältst du denn davon, so von frischen Birken in der Magistrale und dass man die älteren Bäume mal jetzt abhackt?
1: Ja, überhaupt gar nichts, weil das sind Lebewesen erstens mal, die kann man nicht einfach so abhacken. Also ich finde das völlig respektlos. Und man muss diese Linden erhalten, die sind 60 Jahre alt, können noch jahrzehntelang weiterleben, weil die sind alle fast bis auf eine Ausnahme, sind sie alle gesund und es ist ein erhaltenswertes Gut und die Frankfurter identifizieren sich mit diesen Linden und das sollte man nicht einfach abtun.
2: Noch schöne Ideen für die Magistrale, was würdest du mit der Straße machen?
1: Ja, ich würde auch noch eine Fahrradstraße daraus machen, die würde den Autoverkehr völlig rausholen. Also Straßenbahn, Bus kann natürlich durchfahren, man kann auch überlegen, ob man den Lieferverkehr noch zulässt. Ansonsten wäre eine Fahrradstraße, die dann für noch mehr Aufenthaltsqualität sorgen würde, weil ganze Feinstaub

0: In letzter Zeit wird doch wieder über die Magistrale, um die Umgestaltung dieser gesprochen. Es gibt sogar ein Papier unserer Stadtverwaltung mit Ideen, wie das mal aussehen könnte. Welche Idee hast du denn für die Magistrale?
1: Also ich wünschte mir für die Magistrale, dass man diesen sogenannten Denkmalschutz endlich mal ad acta legt und eine Innenstadt gestaltet, die tatsächlich den Menschen gehört und nicht irgendwelchen Denkmal. Denn wenn wir uns die Ideen des Denkmalschutzes angucken, sind unsere Möglichkeiten, die Magistrale zu gestalten, eigentlich sehr begrenzt. Das heißt letztendlich, wir dürfen die Magistrale als Flächendenkmal baulich kaum verändern. Wir müssen die Linden, so wie sie jetzt stehen, wenn wir sie abschneiden wollten, nachpflanzen. Wir dürfen aber zum Beispiel keine zweite Reihe Bäume pflanzen oder andere Sachen groß verändern. Wir können vielleicht noch die Straßenführung eventuell verändern, aber auch nur eventuell. Und vielleicht müssen wir bei der Straße noch doch darauf achten, dass wir einen Straßenbelag finden, der dem Ursprungszustand von 1961 entspricht. Ich habe da meine argen Bedenken, was diesen Denkmalschutz betrifft. Und was die Linden betrifft, wenn ich da lese, dass man darüber nachdenkt, die Bäume abzuschneiden, weil sie den Gehsteig verschmutzen oder den Gehsteig anheben. Solange Bäume gesund sind, gehören sie nicht abgeschnitten. Ich habe das auch in der Rathenower Straße gemerkt, als da die Bäume neu gepflanzt worden sind. Ich weiß nicht, ob die Argumentation immer gerechtfertigt ist, dass die Bäume uns zu viel bauliche Aktionen kosten.
0: Wenn es jetzt nur nach dir gehen würde, nehmen wir mal an, du wärst jetzt der Bauherr dieser Umgestaltung. Wie würdest du dir das am liebsten vorstellen? Oder was wäre dir, also erstens, was wäre dir am liebsten und was wäre dir unbedingt wichtig?
1: Also wenn ich jetzt darüber nachdenke, wie man die Magistrale gestalten will, muss man ein Gesamtkonzept gehen. Zurzeit diskutieren wir ja nicht darum, wie die Magistrale genutzt wird, sondern wie wir die Außenanlagen verändern. Das heißt, wie wir die Straße, die Gehsteige und ähnliche Sachen ändern. Wir diskutieren nicht darum, wie man die Nutzung an sich so gestaltet, dass sie funktioniert. Wir werden also auch in Frankfurt erleben müssen, dass eine Innenstadt nicht belebt ist, weil sie vielleicht zu teuer ist für die Unternehmer oder wen auch immer. Dass wir zwar eine schöne Straße haben, schönen Gehsteig haben, aber vielleicht keiner hingeht, weil keine Lokalitäten mehr vorhanden sind für Gewerbe oder weil sich kein Gewerbe mehr ansiedeln wird.
0: Noch besondere Träume oder Visionen für die?
1: Also wenn das funktionieren würde, würde ich mir tatsächlich eine autofreie Hauptstraße vorstellen können. Und die andere Sache ist die, wir reden viel von Klima und auch vom Mikroklima. Ich würde mir, was die Vegetation betrifft, zum Beispiel vorstellen können, dass wir nicht bloß eine Reihe Linden pflanzen oder überhaupt Bäume pflanzen, sondern dass wir vor den Geschäften auf beiden Seiten so 10 Meter, 15 Meter breite Vegetationsstreifen

Nämlich zum Beispiel im Sinne einer großen Scharnstraße in den Zwischengebäuden waren früher mal Strippen gesetzt worden, um dort Efeu anzusiedeln. Der hat wirklich funktioniert und in diesem Efeu waren zum Beispiel ganz viele Vögel ansässig. Und wenn wir dafür sorgen, dass die Vögel und Tiere, wer auch immer, sich in der Innenstadt wohlfühlen, haben wir ein anderes Klima in der Stadt. Und das könnte ja auch wirklich sinnvoll sein. Denn Mikroklima, das wissen wir selber, in Städten wird in den nächsten Jahren ein großes Thema sein.

0: Nun habe ich einen freundlichen Menschen an meiner Seite. Welche Ideen hast du denn zur Magistrale?
1: Also, weiß ich gar nicht so genau, ne? Aber ich finde ja, die Bäume sollten stehen bleiben, weil sie sind gut, sind schön angenehm, kühlen schön und man kann sich im Sommer schön drunter setzen auf eine Bank mit Eis.
0: Wäre es nicht gut für die Magistrale, wenn die ein bisschen historischer gestaltet wird, wenn es gerade Linien und Fronten geben würde und wenn die Bäume, die ja doch über die Jahre ziemlich alt geworden sind, durch jüngere ersetzt werden und auch vielleicht eine dritte oder vierte Autospur, damit man schneller durch die Stadt kommt?
1: Das ist doch ja nicht mehr Frankfurt, dann das wäre ja alles zu schnell, das geht so nicht. Nee. Ich finde einfach, die Bäume sollten stehen bleiben, die sind ja auch noch schön frisch und jung, irgendwie, so mit meiner Ahnung, genau, das ist meine Meinung.

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0: Halt, halt, so schnell geht's doch gar nicht. 84 Bäume stehen in der Karl-Marx-Straße. Man nennt sie auch die Magistrale. Und es gibt Geld. Es gibt Geld, Fördermittel und, ja, die Karl-Marx-Straße hat's ja auch nötig. Sie ist ein wenig in die Jahre gekommen. Und beim Neuplanen denkt man darüber nach, was man so alles tun könnte mit dem vielen Geld und mit den vielen Bäumen auch. 84 Bäume, schon 60 Jahre alt, also, ja, reich für die Rente, weiß ich nicht. Und ja, die stören ja vielleicht und man könnte ja auch überhaupt, also man denkt laut drüber nach und die Bürger sind auf dem
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1: Hallo und herzlich willkommen bei der Sendung Pflegestützpunkt. Karin Schuster am Mikro. Die Zukunft unserer Gesundheit zwischen Profit und Solidarität. So lautet der Titel der heutigen Sendung und so titelte auch das Podiumsgespräch, welches im Rahmen der ATTAC Sommerakademie heuer im August in Traiskirchen in Niederösterreich stattfand. Der Ankündigungstext stammt von der Website attac.at. Unsere Gesundheitsversorgung erlebt mit der Pandemie eine Belastungsprobe, die viele Probleme ins Zentrum der Aufmerksamkeit drückt. Jahrzehnte neoliberaler Kürzungspolitik haben Gesundheitssysteme weltweit ausgehöhlt und sind auch an Österreich nicht spurlos vorübergegangen. Die Versorgung hat große Lücken. Der Kostendruck und die Belastung der Beschäftigten sind hoch und der Einfluss privater Unternehmen wächst. Welche Rolle spielen Profitinteressen heute im Gesundheitssystem? Wie kann eine solidarische Gesundheitsversorgung aussehen und welche Bündnisse und Forderungen brauchen wir dafür? Und was bedeutet globale Gerechtigkeit in der Pandemie und in der Gesundheitspolitik? Die Podiumsgäste werden von der Moderatorin Elisabeth Glatzer von ATTAC Österreich vorgestellt.
2: Wir sind hier bei einem wichtigen Moment einer Diskussion über die Frage, wie das solidarische Gesundheitssystem der Zukunft aussieht und wie wir dorthin kommen. Und wir werden auch darüber reden, über die Frage, wie schaut's denn jetzt aus, was läuft denn gut, wo gibt's Defizite, was muss sich ändern, was läuft falsch an zunehmend Profitorientierung im System und wie können wir das verändern. Ich begrüße Anna Leder. Anna Leder ist Kinderphysiotherapeutin und schon lange Care-Aktivistin in Care Revolution aktiv und auch in basisgewerkschaftlichen Tätigkeiten aktiv. Sie war Jahrzehnte im öffentlichen Gesundheitswesen, unter anderem im St. Anna Kinderspital zuletzt, ist jetzt freie Physiotherapeutin. Ich freue mich, dass du hier bist und diese Care-Perspektive und die Perspektive einbringst, was sich ändern muss, was falsch läuft durch die Ökonomisierung. Dann begrüße ich Helmut Freudenthaler. Er ist Betriebsratsvorsitzender am MedCampus und stellvertretender Zentralbetriebsratsvorsitzender des Kepler-Universitäts.

Finanz- und Politikwissenschaft, hat langjährige Erfahrung in Technikfolgenabschätzung und ist jetzt Geschäftsführerin des Austrian Institute for Health Technology Assessment, also kennt sich sehr gut aus in dieser technologisierten Dimension der Medizin und wird uns sehr viel darüber erzählen können. Und last but not least, Martin Rümele ist ja bei uns bei ATTAC sehr bekannt, da er in der Gründungsphase schon dabei war und auch ein Jahr im ATTAC-Vorstand, ist ein Gesundheits- und Wirtschaftspublizist und Verleger, muss man dazu sagen, der sich mit der zunehmenden Privatisierung im Gesundheitswesen, mit Konzernen im Gesundheitsbereich beschäftigt. Und er ist Autor beziehungsweise Herausgeber mehrerer Bücher. Ich möchte nur das letzte nennen, weil es so relevant ist für unseren Zusammenhang. Es heißt, wir denken Gesundheit neu, Kurzzeitenwende im Gesundheitswesen. War auch lange Zeit ArbeitnehmerInnenvertreter, also vielfältig aktiv. Herzlichen Dank, dass ihr alle da seid.

0: Um ihre Klientinnen, Patientinnen betreuen zu können, Gespräche mit ihnen führen zu können und so auch zum Heilungsprozess besser beitragen zu können, weil das ist jetzt momentan in den meisten Fällen nicht möglich und das frustriert die Kolleginnen im öffentlichen Gesundheitssystem sehr und führt auch dazu, dass sie ihr an das Leistungslimit kommen. Daher würde ich sagen, das Beste wäre in einem so einem solidarischen System, wenn es da keine Unterscheidung gibt, welcher Mensch da jetzt krank zu uns ins Krankenhaus kommt und der einfach unabhängig von seiner Herkunft und sonstigen Kriterien auch die Pflege erhalten kann, die Behandlung erhalten kann, die sich die Kolleginnen auch vorstellen, weil da gibt es eine Riesenkluft zwischen dem, was die Kolleginnen im Krankenhaus sich vorstellen, wie sie gerne mit ihren Patientinnen arbeiten würden und wie es dann auch wirklich ist. Ein wichtiger Punkt dabei scheint mir auch zu sein, dass es in der Entscheidungsfindung zum Beispiel, wird jetzt ein Patient aufgenommen, haben wir genug Betten, da immer noch auch einen wesentlichen Schritt braucht in einem solidarischen System, nämlich dass es auch in der Belegschaft so eine Art solidarisches Prinzip gibt und alle mitentscheiden, ob wir die Ressourcen jetzt haben, einen Patienten zu operieren zum Beispiel oder auf eine Intensivstation in ein Bett zu betreuen oder auf einer normalen Station aufzunehmen. Das scheint mir jetzt noch sehr weit von der Realität weg zu sein, weil oft die Ärzte dann entscheiden, dass ein Patient aufgenommen werden muss und gar nicht hinterfragen, ist überhaupt das Bett für den Patienten da oder haben wir die OP-Kapazitäten dafür. Und mittlerweile ist eh so, dass auch die Ärzte sich da ganz was anderes wünschen würden, als die Realität bei uns ist.
1: Vielen herzlichen Dank für diese einleitenden Perspektiven und auch diese ganz wichtigen Perspektiven des Andersdenkens auch und des Mitentscheidens, also demokratische Perspektiven der Zeit, des Pflegens. Du hast schon einiges angesprochen. Wo würdest du jetzt die wichtigsten Punkte sehen, die sich verändern müssen? Also wo läuft's falsch im Moment?
0: Ja, falsch läuft, dass das Verhältnis zwischen den Menschen, die zu uns kommen, weil sie krank sind, und die, die sie dann behandeln sollen oder betreuen, sie nicht passt. Also es sind viel zu wenige Beschäftigte, die sich viel zu vielen kranken Menschen gegenüber sehen, und das ist eine Perspektive, die schon an sich nicht die beste ist. Ich mache mir aber jetzt nicht Sorgen, dass meine Kolleginnen jetzt schlechte Arbeit leisten würden.

0: noch sehr viel ändern.
1: Vielen Dank. Das leitet gleich über zu Anna Leder. Du hast ja auch sehr viel Erfahrung in dem Bereich, sehr stark auch aus der Pflegeperspektive. Könntest du uns kurz skizzieren, wie aus deiner Perspektive so das Gesundheitssystem in einer solidarischen Zukunft aussieht?
2: Also ich denke, ein solidarisches Gesundheitssystem braucht als Grundbedingung eine entsprechende finanzielle Ausstattung. Das ist einmal die Basis für alles. Solidarisch bedeutet Solidarität untereinander. Derzeit eben unter Bedingungen, die fabriksähnlich geworden sind in den letzten Jahrzehnten, gibt es eine extreme Arbeitsteilung, ein extrem arbeitsteiliges System von Outsourcing über verschiedenste Pflegeausbildungen, über Assistenzberufe und nicht jenseits des Krankenhauses natürlich einen riesigen wachsenden Niedriglohnsektor in der extramuralen Pflege von extrem unterbezahltem Personal. Das ist ein ganz großer Punkt, glaube ich, für die nächsten Jahre. Ich selbst bin jetzt Initiatorin einer 24-Stunden-Betreuerinnen-Initiative, Selbstorganisierung, die dann letztendlich bei einem Honorar von 2 bis 3 Euro landen. Wenn wir von einem solidarischen System sprechen, dann geht es auch um Solidarität zwischen den beschäftigten Gruppen. Ich glaube, es ist ein enormer Entsolidarisierungsprozess in den letzten Jahren vor sich gegangen. Also das würde ich mal an erste Stelle als Gesundheitsarbeiterin einmal stellen. Und dann geht es natürlich um die Solidarität zwischen Produzentinnen dieser Leistung und den Nutzerinnen dieser Leistung. Also das, es ist ja eh schon angesprochen worden, dass unter Fabriksbedingungen die Interessen der Nutzerinnen, der Patientinnen, der Klientinnen immer mehr unter die Räder kommen. Allem voran der

0: fehlenden personellen Ressourcen, dass das zunehmend entmenschlichtes System ist. Und erst wenn diese Solidarität auch aufgebaut ist, kann man auch von solidarischen Verhältnissen innerhalb des gesamten Gesundheitssystems sprechen.
1: Vielen Dank. Damit gebe ich weiter an Claudia Wild. Wir haben in der Vorbesprechung auch darüber gesprochen, was dir wichtig ist, ist auch zu schauen, wenn wir von einem solidarischen Gesundheitssystem der Zukunft reden, auch drauf zu schauen, was läuft denn gut, wo ist denn in Österreich, sind denn Standards, von denen sie in anderen Ländern träumen, wie du gesagt hast. Ja, daher die Frage, aufbauend auf dem, was es in Österreich gibt, wo siehst du Perspektiven, um ein solidarisches Gesundheitssystem weiterzuentwickeln?
2: Ja, ich glaube, ich würde zuerst mal gerne sagen, was ich tue, weil das können sich die wenigsten vorstellen, aber das, was ich tue, bringt eine Perspektive mit sich. Ich mache wissenschaftliche Politikberatung, das mache ich natürlich nicht alleine, sondern wir sind ein Institut von 18 Personen für die Zahlerinstitutionen und für die Administration. Das sind wahrscheinlich jetzt aus Ihrer Perspektive die Bösen, die Tür zumachen. Aber in dem Sinne schauen wir uns jene Leistungen an, die neu ins System hinein wollen, also die neu in die Leistungskataloge hinein wollen, ob diese Leistungen denn überhaupt eine Evidenz gezeigt haben, dass sie für den Patienten einen Nutzen bringen. Und diese Disziplin lebt davon, dass wir hochtechnologische Leistungen, also zum Beispiel onkologische Medikamente, die, also jedes dritte Medikament, das zugelassen wird, ist ein onkologisches Medikament. Und die meisten von denen bringen eine Lebenserwartung von 3 Wochen bis 3 Monaten mit hoher Toxizität. Also Toxizität bedeutet, dass die Menschen in diesen 3 Monaten, die man ihnen möglicherweise schenkt, weil nicht jeder ist ja, spricht ja auf ein Medikament an, nicht unbedingt eine bessere Lebensqualität haben. Das ist meine Perspektive, weil all diese hochtechnologischen Leistungen über unseren Schreibtisch marschieren. Deswegen würde ich ein solidarisches Gesundheitswesen so definieren, dass jeder, der in Österreich lebt, unabhängig, ob er jetzt eingebürgert ist oder nicht, eine angemessene Gesundheitsversorgung bekommt. Das Wort angemessen werden Sie von mir jetzt noch wahrscheinlich öfters hören, weil es darum geht, nicht über zu versorgen und auch nicht unter zu versorgen, sondern richtig zu versorgen. Richtig kann sein, dass eine angemessene Leistung erbracht wird, wo die Wahrscheinlichkeit sehr groß ist, dass dieser Patient doch darauf anspricht, auf diese Medikamentierung, und nicht, wenn der Angehörigendruck so groß ist, dass dieser Patient das jetzt unbedingt haben soll. Und in diesem Sinne haben wir in Österreich eine gravierende Überversorgung, aber nicht nur in Österreich, sondern auch in anderen westlichen Ländern, dass wir uns einer hochtechnologischen Medizin verschrieben haben. Dort haben wir Überversorgung, dort fließt das Geld hin, dort ist das Geld, das bei Personal nicht abhanden gekommen ist, also weswegen wir also kein Geld fürs Personal mehr haben. Aber wir haben auf der anderen Seite sehr wohl auch eine Unterversorgung dort, wo bei Patientengruppen, so wie psychiatrisch Erkrankten, neurologisch Erkrankten, die keine Lobby haben, also wo nicht irgendwelche

0: die Anträge auf Psychotherapien dramatisch zugenommen haben. Also das lebt in Österreich nebeneinander. Wir können jetzt sagen, wir sind toll, wir haben die hochinnovative Spitzenmedizin in diesem Land. Ja, stimmt, wir sind da toll, aber wir schießen vielleicht übers Ziel hinaus. Aber wir haben auf der anderen Seite eben diese, das, was ich noch unter Medizin verstehe, wo der Mensch mit dem Menschen arbeitet, um zu einer gemeinsamen, also zu einer Gesundung zu kommen.
1: Ja, vielen Dank. Du hast schon ganz wesentliche Dinge angesprochen. Vielleicht noch diese Frage, wo läuft dann was falsch? Wie kommen wir zu diesem Ziel?

0: Ein riesiger Markt, da geht es um gigantisch viel Geld, 11% unseres BIPs fließen da hinein, also da kann man sich gut bedienen, obendrein funktioniert dieser Markt ja gar nicht, weil Käufer und Verkäufer ja nicht zusammenkommen, diejenigen, die bestimmen, was sie bekommen, sind Ärzte, die kaufen mit unserem Geld, mit unserem versicherten Geld ein und da gibt es durchaus, also man redet davon und ich arbeite auch bei Transparency International, dass 10-12% dieser solidarisch aufgebrachten Gelder auch versickern in korruptiven Kanälen. Also das ist sicherlich ein Problem. Dann haben wir das Problem, das Sie vielleicht nicht so angesprochen haben, aber das ich ansprechen möchte. Kein Großbetrieb, kein Mercedes, kein Coca-Cola leistet sich derartige hierarchische Strukturen, wie wir sie in Österreich und in Deutschland im Gesundheitswesen haben, dass wir solche Unterschiede haben zwischen dem Pflegepersonal und den Ärzten und in diesem Sinne auch Kommunikation nicht horizontal fließen kann.
1: Vielen Dank und damit Überleitung zu Martin Rümmele. Fang bitte an bei dieser solidarischen Perspektive, um dann gleich ein bisschen zu analysieren, wo es falsch läuft. Bitte.
2: Naja, die Frage ist einmal grundsätzlich, wie definieren wir jetzt ein solidarisches Gesundheitssystem? Definieren wir es über die Leistungen, die allen zur Verfügung stehen? Oder stellen wir die Frage, wem stehen sie zur Verfügung? Stellen wir die Frage, wird dieses System solidarisch finanziert? Das ist eine ganz andere Ebene, die wir auch diskutieren müssen. Und das kann man dann natürlich auch noch einmal wieder individuell beziehungsweise auch pro Erkrankungsfelder dann runter definieren. Claudia hat es schon angeschnitten, das ist ganz unterschiedlich. Ja? Wenn wir es von der Seite der Finanzierung her sehen, und jetzt bringe ich den Aspekt noch mit ein, dann haben wir auf der einen Seite durchaus von der Konstruktion her eigentlich ein solidarisches System und auch von den Ausgaben her, weil doch alle Versicherten in dem Fall auch damit finanzieren und auch Zugang zu den Leistungen haben im Großen und Ganzen. Wir haben aber gleichzeitig trotzdem ein sehr unsolidarisch finanziertes System, weil bestimmte Einkommensarten, weil bestimmte Personengruppen das nicht minder finanzieren. Ja, da haben wir ein Beispiel, das natürlich auch von der DAG immer wieder kritisiert wird, ist die Frage, welche Einkommensarten werden da einbezogen? Derzeit sind es hauptsächlich Abgaben auf Löhne und Gehälter. Alles andere wie Unternehmensgewinne, Vermögen und so weiter werden da nicht einbezogen. Was auch nicht einbezogen wird, das ist das Thema der sogenannten Höchstbeitragsgrundlage in der Krankenversicherung. Das heißt, alle Menschen, die mehr als 5.000 Euro brutto im Monat verdienen, und das sind hauptsächlich Männer, zahlen für das, was sie mehr verdienen, also was sie über diesen 5.000 Euro verdienen, keine Krankenversicherungsbeiträge in Österreich. Also so gesehen, wenn man es jetzt von diesem Aspekt her anschauen würde, müsste man sagen, auch das ist sehr unsolidarisch. Wir dürfen aber einen Fehler nicht machen und wir dürfen nicht in eine Falle tappen, dass wir dieses System als solches generell schlecht jammern und krank jammern. Ja, es gibt massiv Probleme im Gesundheitsbereich auf allen Ebenen, auf den Ebenen der Beschäftigten, auf den Ebenen der Versorgung. Wir dürfen nur nicht den Fehler machen, da zu viel drüber zu jammern und nur darüber zu jammern, weil wenn wir nur darüber reden, dann machen wir, glaube ich, auch die Tür auf für die, die kommen und sagen, naja, wir haben Ideen, wie wir das besser machen können. Wir brauchen da ein bisschen mehr Wettbewerb, wir brauchen ein bisschen mehr Liberalisierung im System. Wir Private haben da super Ideen, wie wir das alles managen könnten. Und da haben wir dann mit der Diskussion, die wir davor geführt haben, nämlich mit der Diskussion, wie schlecht ist das System, denen den Boden aufbereitet. Also diesen Aspekt sollten wir immer im Hinterkopf haben, wenn wir Probleme ansprechen im Gesundheitsbereich und die gehören dann.

die uns dann im Grunde nicht recht ist mit der Diskussion. Also das ist so das zweischneidige Schwert auch bei der Solidaritätsdiskussion innerhalb des Gesundheitswesens, bei allen Problemen, die es da gibt. Ja? Wenn wir die Corona-Zeit anschauen, dann haben wir im Vergleich zu vergleichbaren Ländern eigentlich in Österreich doch eine relativ gute Situation gehabt, bei allen Problemen, die es natürlich gab. Aber wenn wir das mit anderen Ländern vergleichen, dann ist da Österreich noch relativ gut durch die Situation gekommen.

0: Wir sehen ja einen zunehmenden Eingang von Profitinteressen im Gesundheitsbereich. Durchaus mit vehementen großen Folgen, Schwierigkeiten. Ich würde gern da noch ein bisschen in die Analyse gehen. Was heißt denn das in euren Bereichen? Bitte Martin, doch noch zu dieser Perspektive zunehmende Profitinteressen, die sehr stark dominieren, nämlich in vielen Bereichen bis hin zur Ausbildung, wie wir ja wissen. Ne? Bitte.
1: Grundsätzlich ist die Situation, wir haben in Österreich größenordnungsmäßig etwa 40 Milliarden Euro, die pro Jahr im Gesundheitsbereich bewegt werden. Das ist sehr, sehr viel Geld und dieses viele Geld weckt natürlich Begehrlichkeiten auf vielen Ebenen. Wir haben grundsätzlich zwei Tendenzen und zwei Stränge. Der erste Strang ist der von der Finanzierung kommt, wo viele Unternehmen oder auch Vermögende möglichst wenig in das System einzahlen wollen. Das heißt, die haben da das Interesse daran, dass da möglichst gespart wird im System, dass das System vermeintlich effizienter wird, um da Kosten zu senken mit dem Hintergrund, wir wollen da quasi weniger zahlen oder noch weniger zahlen, als wir zahlen. Das ist der eine Strang. Und auf der anderen Seite gibt es natürlich viele, viele Unternehmen, die ein Interesse haben, in diesem Bereich Geld zu verdienen. Auch da wiederum gibt es verschiedene Ebenen. Es gibt Unternehmen, die Dienstleistungen oder Produkte anbieten in dem Bereich und versuchen da den Markt zu liberalisieren, zurückzudrängen. Solche Institute auch wie das von der Claudia sind da nicht sehr gerne gesehen, weil die das natürlich dann auch entsprechend bremsen. Und da gibt es viele Bereiche her. Ja, da gibt es eben bei den Produkten auf der einen Seite, aber auch bei Dienstleistungen. Es gibt Spitalsträger, Private, die hier gerne öffentliche Einrichtungen übernehmen würden, um Gewinn zu machen. Es gibt Anbieter im Bereich der Versicherungen, der Privatversicherungen. Wir dürfen nicht vergessen, dass in Österreich 2,8 Millionen Menschen in Österreich haben eine private Krankenzusatzversicherung. Das heißt, da haben wir schon einen sehr großen privaten Markt auch, der für sich auch schon durchaus nachfragewirksam in diesem Bereich ist und wo es auch Anbieter und Dienstleister gibt, die allein in diesem Markt auch leben können und wirtschaftlich leben können. Das ist das ganze Themenfeld der Wahlärztinnen und Wahlärzte, die eben so einen großen Markt vorfinden, dass sie sagen können, wir können uns das auch durchaus persönlich leisten, dass wir nur in diesem Bereich unsere Dienstleistungen anbieten, weil wenn es da 2,7 Millionen Versicherte gibt, die für uns in Frage kommen und dann kommt noch ein Teil dazu, die in der Lage sind, sich das zu leisten, dass sie es privat zahlen, dann ist es so ein großer Markt, dass er wirklich für das öffentliche System auch ein Konkurrenzmarkt schon in der Zwischenzeit ist. Und dann gibt es natürlich den ganzen Bereich, wo viele Consulting-Unternehmen unterwegs sind, die in allen öffentlichen Einrichtungen tätig sind, denen erklären auch unter der Diktion, wir müssen sparen, wir müssen effizienter werden, in den öffentlichen Einrichtungen auch in der Wirklichkeit schon teilweise private Management-Systeme einführen als Berater, als Beraterinnen und da dann auch das öffentliche System unter Druck bringen. Also es gibt von ganz vielen Seiten, gibt es hier Einfallstore von Privatisierungsbestrebungen, von Liberalisierungsbestrebungen mit dem Ziel, dieses System in irgendeiner Form auszuhöhlen oder da quasi von diesen 40 öffentlichen

0: zusammenzudenken, wo gibt es Initiativen, die dagegen steuern, eventuell sozusagen positiv gedacht, und wo hapert es im System. Und da möchte ich herausgreifen, eine Initiative, um dann in die Analyse zu gehen, wo es hapert, ist im Krankenhaus in Deutschland gibt es die Initiative, wo auch ATTAC beteiligt ist, Krankenhaus statt Fabrik. Und da ist der Ausgangspunkt, und auf den möchte ich jetzt eingehen, war eigentlich eine Bewegung, die man salopp Factor DRGs nannte und noch immer so nennt. Also es geht um die Diagnose Related Groups, ein System wie im Zuge des neoliberalen Umbaus des Gesundheitswesens Krankenhausleistungen finanziert wurden und werden. Und wenn man dieses System ein bisschen versteht und wenn man nicht fordert, dass dieses System abgeschafft wird, wird man Probleme haben, ein nicht ökonomisiertes Gesundheitswesen zu implementieren. Deswegen muss ich das einfach kurz erklären. Das LKF, also leistungsorientierte Krankenhausfinanzierung heißt das, das war 89 und damals ist umgestellt worden, es sind nicht mehr die Belegtage bezahlt worden, sondern die erbrachten Leistungen. Und jede Diagnose ist mit bestimmten Punkten hinterlegt und diese Punkte entsprechen der Finanzierung, also quasi der Rückerstattung von Kosten an das Krankenhaus. Das heißt, ein Krankenhaus muss, um ökonomisch gut dazustehen, möglichst viele Fälle in möglichst kurzer Zeit erledigen. Dann wird es besser, sozusagen von finanziell refundierte Leistungen. Und es muss nach Möglichkeit solche Leistungen erbringen, die auch möglichst gut refundiert werden. Und das ist eh schon von der Claudia auch genannt worden. Also alles, was chronisch krank, wenig Technik, wenig Medizin beinhaltet, ist mit wenig Punkten, also jetzt sehr vereinfacht gesagt, ist mit wenig Punkten hinterlegt. Und da, wo viel Technik, wo viel Kohle drinnen ist, das ist tendenziell besser, wird besser refundiert. Zum einen ist das, heißt das fürs Personal, wie wir es ja eh kennen in den letzten Jahrzehnten, extreme Arbeitsverdichtung, mehr Fälle in kürzerer Zeit, also die Belegtage sinken und sinken und sinken. Und es beeinflusst auch die Inhalte, welche Diagnosen lieber genommen werden vom Krankenhaus und welche eher auf die Seite geschoben werden. Also alles, was wo viel Technik drinnen ist, OPs, Gelenksersätze, Herzkatheter, Wirbelsäulen-OPs, also so Bandscheiben-Prolaps, da wo eventuell viel Zeit und Zuwendung, Reha und so weiter eine Verbesserung bringen würde, da neigt man eher zu den technologischen Lösungen. Das ist das eine große Problem, das zieht eine enorme Fehlsteuerung von Gesundheitsleistungen nach sich. Weil ich sehe, okay, die einen machen es billiger, dann wird diese Leistung einfach niedriger refundiert. Also in Deutschland ist das unglaublich, wie da reihenweise Krankenhäuser quasi zumachen müssen oder zumindest Abteilungen, wenn sie nicht profitabel laufen. Jetzt komme ich schon wieder zurück zur Pflege. Ich behaupte jetzt mal, die akademisierte, die professionalisierte Pflege ist Komplizin dieses Systems. Sozusagen, es ist der Pflege versprochen worden, Professionalisierung, ein kleiner Prozentsatz, man geht von 20%, ist inzwischen auf den FHs gelandet. Die nehmen in der Regel Managementfunktionen ein, Führungsfunktionen ein, sitzen in der Qualitätssicherung und arbeiten, wie ich behaupten würde, an einer fragwürdigen Qualitätssicherung. Nämlich, es geht um Kennzahlen, es geht um Leistungen, die gebracht werden müssen, und inzwischen ist in der Pflege keine Sekunde mehr Beziehungsarbeit drinnen. Also das ist eine Fehlentwicklung. Also im Krankenhaus ist die Geschichte durch. Die wird jetzt seit den 90er Jahren quasi praktiziert. Also es ist noch nicht am Ende dieser Entwicklung in dieser Negativform. Aber jetzt ist der große Bereich der Langzeitpflege, wo es auch darum geht, mit möglichst wenig Personal möglichst viele Leistungen durchzuziehen. Also das ist wieder eine eigene Geschichte, würde ich mal sagen. Wenn man nicht diese Logik durchbricht, oder das ist auch die Logik, wie diese Leute von Krankenhaus statt Fabrik argumentieren, geht es sehr um diese Logik, wie werden Leistungen finanziert.
1: Es ist ja viel jetzt angesprochen worden, was euch im Krankenhaus ja ganz extrem auch betrifft. Kannst du da vielleicht noch ein bisschen erzählen aus dem Alltag und was macht diese Ökonomisierung aber auch in einem öffentlichen Spital? Was sind da die Auswirkungen dieser zunehmenden Vermarktwirtschaftlichung und vielleicht auch eine Perspektive noch einmal, wie man da rauskommen kann, damit verbinden? Bitte.

0: um diesen ganzen Marktfundamentalismus sozusagen zumindest ein bisschen was entgegensetzen zu können. Wo ich ein bisschen andere Sicht auf die Dinge habe, ist, dass auch die Studentinnen, glaube ich, die jetzt auf den FHs ausgebildet werden, eine andere Vorstellung auf die Arbeit haben, als sie dann von ihnen möglicherweise oder sogar ziemlich sicher erwartet werden wird. Und dass das auch nicht unbedingt zu einer langen Berufskarriere in dieser Rolle führen wird, ist auch vorprogrammiert. Also auch die Studentinnen, glaube ich, wünschen sich so viel Zeit als notwendig, um eine gute Pflege machen zu können, zu haben. Und die kriegen sie nicht, weil sie völlig richtig ja auch nicht finanziert wird. Ich sehe das auch als ganz wichtigen Punkt und dass auch nicht nur ich, sondern auch andere Pflegeexpertinnen in Österreich und vor Jahren wurde schon diskutiert, ob nicht ein Qualitätskriterium hier eingeführt werden sollte, das auch Auswirkungen auf leistungsorientierte Krankenhausfinanzierung hat. Also ich persönlich habe das auch mal eingebracht in der Arbeiterkammer Oberösterreich, wurde sogar in eine Broschüre dann gegossen, dass es ein Kriterium braucht, das den Managern vorgibt, wie viel Pflege müssen sie vorhalten, um überhaupt nicht Punkte abgezogen zu bekommen. Auch das Ministerium, der GÖK, hat das probiert, Qualitätskriterien in den Ländern einzufordern. Sie sind alle kläglich gescheitert an den Landeshauptleuten, die das ja gar nicht wollen, weil sie wissen, was das kosten würde. Also bei uns in Oberösterreich haben sie aus diesem Grund 1996 schon PPR, also Pflegepersonalregelung, nicht in Kraft gesetzt, weil sie wussten, das würde 100 Millionen Euro im Jahr kosten und daher haben sie das im Landtag nicht beschlossen. Also ich sehe da auch die Finanzierung und das sozusagen das System der Finanzierung im öffentlichen System auch ganz als zentraler Punkt und diese Kriterien, die da eine Rolle spielen. Aber was ich auch erlebe ist, wir sind ja ein junges Universitätsklinikum in Linz und dass wir das geworden sind, also 4 Krankenhäuser zu einem Universitätsklinikum zusammengeführt wurden, hat Versprechungen im Voraus gebraucht, die wir nicht erfüllen können. Nämlich im Wissenschaftsministerium und im Gesundheitsministerium wurde dann gesagt, wir machen das billiger als alle anderen. Wir trennen die Kosten zwischen Lehre, Versorgung und Forschung und das wird alles viel transparenter. Wenn man aber weiß, dass vorher schon besonders das allgemeine Krankenhaus der Stadt Linz nur auf Spitzenmedizin ausgerichtet war und überall anders nur mehr effizient gestaltet war, dann kann das nicht aufgehen, weil eine junge Universitätsklinik oder die Kliniken, die 51, die es da gibt, die brauchen ja eine Anlauffinanzierung. Das geht ja nicht. Man kann ja nicht sagen, die Ärzte und Pflegepersonen, die vorher die Versorgung der Bevölkerung sichergestellt haben, machen jetzt noch Lehre und Forschung nebenbei mit. Wann sollen die das machen und wie soll man diese Kompetenz aufbauen? Ich hätte mir vorgestellt, unter einer Linzer Prägung eines Universitätsklinikums, dass die Medizinstudenten wirklich an der Hand genommen werden von den Lehrstuhlinhabern und dass diese ganze Ausbildung auf eine menschliche Ebene zurückgeführt wird und nicht noch mehr Effizienz. Und wenn ich das sehe, was unsere Physiotherapeutinnen zum Beispiel, was die da täglich leisten und wie viel Folgeschäden die sozusagen verhindern, weil sie frühzeitig die Patientinnen zum Trainieren bringen und sie anleiten zum Gesundwerden, es ist unglaublich. Und daher würde ich mir wünschen, dass es auch da noch viel mehr in diese Richtung wissenschaftlich begleitet wird und man sich ansieht, was bringt denn das überhaupt? Weil wir reden immer von dem, es wird ja nicht finanziert, darum gibt es auch kein Geld dafür. Aber ist der Anteil dieser Zeit für die Pflege und Therapie eines Patienten nicht tatsächlich auch Geld wert?
1: Vielleicht kannst du kurz, Claudia Wild, noch einbringen, diese Perspektive. Wir haben von der Privatisierung gesprochen und dieser Trieb hin zu Hochtechnologisierung hat sicher sehr viel zu tun, auch mit den Profitinteressen, die dahinter stecken.
2: Wir haben hier am Podium schon über Komplizen gesprochen. Ich möchte das Wort Komplizenschaft auch noch einmal in den Mund nehmen, weil seit den 80er Jahren hat die Industrie, die Ärzteschaft sich als Komplize genommen. Und wenn man sich die gesamte postgraduale Fortbildung anschaut und inklusive der Konferenzen, dann werden die ausschließlich, exklusiv, 100% von der Industrie bezahlt. Und dort lernen sie natürlich nicht, dass es sowas wie einen natürlichen Werdegang einer Krankheit gibt, dass es ein Aussitzen einer Krankheit gibt oder auch, dass es

jetzt immer mehr darauf schaut, diese Komplizenschaften auseinanderzubrechen. Sprich, dass Einkäufe im Vier-Augen-Prinzip passieren müssen und nicht durch eine Person passieren müssen, haben sich diejenigen, die den Markt bearbeiten wollen, verstärkt auf Patientenverbände gestürzt. Und wenn man sich wiederum systematisch Patientenverbände anschaut, wie die gesponsert sind, die sind wiederum nur und ausschließlich von Produkteherstellern gesponsert. Und auch dort werden die Patienten bestrahlt mit den immer gleichen Informationen, als ob es keine andere Medizin gibt. Das heißt, deswegen sage ich ja, diese Deutungshoheit, was Medizin ist, wird uns in unseren Kopf eingegeben, wenn wir uns nicht vehement dagegen wehren, dass es eine andere Art von Medizin gibt und die sitzt hier am Podium vertreten.

Bevor ich weitergebe, möchte vielleicht ich einen Touch Optimismus reinbringen, denn wir hatten gerade so viel Arbeit in so vielen Workshops, unter anderem auch einen Workshop zu mehr für Care, mehr für Sorgearbeit, mehr Geld, bessere Arbeitsbedingungen, bessere Leistungen, genau diese Dinge. Und da formiert sich gerade ein Netzwerk, wo ADAC dabei ist, aber auch viele andere Organisationen, Initiativen, auch Gewerkschaften dabei sind. Und wir sehen da, dass da eine Dynamik dahinter ist und da zunehmendes Interesse ist. Es gab schon 2 Aktionstage konkret, wie viele von euch wissen. Also da würde ich schon eine Portion Optimismus reingeben, dass da jetzt auch zunehmend diese Kämpfe ausgeführt werden, benannt wird, versucht wird zu vernetzen. Wir wissen ja, einfach ist es nicht da, sondern Schritt für Schritt zu schauen, wie können wir denn diese Auseinandersetzung führen, welche Strategien führen uns dazu, dass wir mehr Gewicht bekommen, mehr Leute gewinnen. Und ich möchte euch vielleicht jetzt bitten, in der weiteren Beantwortung auch schon drauf einzugehen, auf diese Perspektiven. Wo funktioniert denn was? Wo gibt's denn schon Ansätze?

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1: Herzlich willkommen, liebe Zuschauerinnen an den Bildschirmen und liebe ZuhörerInnen an den Radioapparaten. Hier in der Kulturmanufaktur zur zweiten Ausgabe unserer kleinen Konzertreihe Musikkombinat. Wir freuen uns sehr, euch heute Abend junge Musiker hier aus der Oderstadt präsentieren zu können. Wir freuen uns auf Lunja, die uns Songs präsentiert, die direkt ins Ohr und in die Hüften gehen. In der zweiten Hälfte wird sie von Luca Troschke am Schlagzeug begleitet. Gefolgt wird sie von Dima in the Night, der tolle Soundlandschaften ausbreitet und uns auch auf jeden Fall entführen wird. Junger Synth-Elektropop aus der Oderstadt, einer Musikstadt, und jetzt viel Spaß.

Hi, ich bin Lunja und ich freue mich, dass ihr heute alle dabei seid. Ob ihr zuhört oder sogar auch zuschaut, ihr unterstützt gerade unseren Musikbusiness und die Musikindustrie, die es gerade leider sehr schwer hat. Deswegen sind wir auch erstmal online hier für euch und nicht live in Präsenz. Was aber nicht heißt, dass wir weniger Spaß haben. Und ich hoffe, ihr habt auch heute ganz, ganz, ganz viel Spaß. Die ersten Songs, die ihr gehört habt, waren Bäuerche und Somebody Else. Das waren ältere Songs von mir. Und es geht auch jetzt sofort weiter mit So Sorry und Swiss Army Knife.

Dankeschön. Als nächstes kommt ein Song, den ich davor noch nie live gespielt habe. Es ist ein neuer Song, der auch übrigens im März rauskommen wird. Und der neue Song heißt Afterlove.

So, ich habe für euch noch einen neuen Song mitgebracht. Der wird im April rauskommen und der heißt Circle. Viel Spaß!

So, als nächstes haben wir wieder ein Cover vorbereitet von einer polnischen Band diesmal, und zwar der Band The Dumplings. Und von dieser Band spielen wir den Song Dashed.

So, wir sind jetzt auch schon bei unserem allerletzten Song angekommen. Auch ein neuer Song. Auch der wird auch im April rauskommen. Er heißt November Inside. Und ich würde mich an dieser Stelle sehr gerne bei euch bedanken, dass ihr dabei seid. Und bleibt auch noch weiterhin dabei, denn gleich nach mir kommt Dima in the Night.

0: Dankeschön nochmal.
1: Das war die bezaubernde Lunja, begleitet von Luca Troschke am Schlagzeug. Ihre wundervolle Stimme und viele der Songs könnt ihr euch zu Hause anhören. Ihr Debütalbum Somebody Else könnt ihr hier in der Kulturmanufaktur erwerben. Und die tollen Bilder, die stammen von Kameramensch Johannes Klemmt und dem Livestream-Kollektiv. Ihr seid immer für eine Schandtat bereit. Danke, dass ihr da seid. Und danke auch an euch, liebe Zuhörerinnen und ZuschauerInnen, für euren Eintritt. Das ist ein Beitrag, den ihr über die Crowdfunding-Plattform Better Place als Überweisung oder via PayPal zu uns kommen lassen könnt. Er wird unter allen, die hier mitmachen, verteilt. Und weil wir nicht nur Unterstützung brauchen im Kulturbereich, sondern auch Musik, freuen wir uns jetzt auf Dima in the Night.

Hallo, mein Name ist Dima in the Night und das war einer meiner unveröffentlichten Tracks. Janigatov wird wörtlich übersetzt: Ich bin nicht bereit. Doch ich bin auf jeden Fall bereit, heute hier ein kleines Set für euch zu spielen. Deswegen mache ich gleich weiter mit dem nächsten Song: Not Sure, Yen is Blue.

Das war Ночью я не сплю. Ich werde gleich weitermachen mit dem nächsten Song, ebenfalls in derselben Reihenfolge wie auf der EP. Der nächste Song heißt Люди хрустальные, was so viel bedeutet wie Menschen sind zerbrechlich. Und gleich im Anschluss kommt der Track Дождись. Viel Spaß!

Das war das Schließskit. Es geht nun gleich weiter mit dem nächsten Song von der EP. Der nächste Song heißt Rain or Water.

Das war Rain or Water. Damit kommen wir schon zum letzten Stück meines Programms. Ich will an dieser Stelle dem Lichtmann Gregor danken, dem Tonmann Thomas danken und natürlich Johannes und den ganzen Livestream-Kollektiv. Ich will mich damit verabschieden und wenn ihr die EP noch nicht gehört habt und sie euch gefällt, dann bitte checkt es out. 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

0: Das war Dima in the Night mit einigen Tracks, die ganz neu sind und einigen, die ihr auch auf Spotify finden könnt. Davor hörten wir die wunderbare Lunja und Luca Troschke am Schlagzeug. Alle drei haben ihre Proberäume übrigens hier direkt über uns im Kuma-Haus und gemeinsam gehen wir durch die Krise, wollen euch teilhaben lassen an den musikalischen Bewegungen hier bei uns im Haus, an dem, was so passiert, auch wenn ihr nicht hier sein könnt.
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Hallo und herzlich willkommen zu Folge 4 von Keine Gnade, dem True Crime Podcast. Heute geht's in dieser Folge um Robert Steinhäuser. Der Amoklauf von Erfurt ist ja eigentlich relativ bekannt, da hat jeder schon mal von gehört. Und ich muss sagen, dass ich bei meinen Recherchen doch, obwohl ich dachte, dass der Fall eigentlich schon sehr bekannt ist und sehr gut durchleuchtet ist, sehr an meine Grenzen gestoßen bin und auch immer wieder Pause bei den Recherchen machen musste. Und daher möchte ich euch an dieser Stelle ans Herz legen, dass es doch einige Details geben wird, die schwer zu verarbeiten sind und dass es keine Geschichte ist, die man einfach so erzählt. Das heißt, ich möchte euch an dieser Stelle vorwarnen, denn alles, was ich euch erzählen werde, wird nicht einfach zu verarbeiten sein. Ich muss auch sagen, es hat mich sehr mitgenommen und es beschäftigt mich auch immer noch. Von daher an dieser Stelle eine kleine Warnung vorab. Ja, Robert Steinhäuser ist 19 Jahre alt, als er zum 15-fachen Mörder wird. Der Amoklauf von Erfurt hat auf der ganzen Welt Aufsehen erregt und es ist jetzt ja fast 20 Jahre später, also 18 sind es genau. Es ist noch immer unvergessen und auch heute noch stellen sich die Menschen Fragen, vor allen Dingen die Frage nach dem Warum und wie es überhaupt so weit kommen konnte. Wir Menschen, wir suchen ein

haben auch gerne jemanden, den wir mit unserer Schuld beladen können und hinaussenden können. Und daher ist der Fall sehr intensiv aufgerollt worden und sehr intensiv untersucht worden. Und ich möchte heute mit euch darüber sprechen, wer Robert Steinhäuser denn war, was ihn zu seiner Tat getrieben hat und möchte die Tat genauer beleuchten. Wir können und werden, das sage ich euch im Voraus, heute keine Fragen der Schuld klären. Das möchte ich auch nicht. Und ich möchte den Fall genauer beleuchten und auf die Person von Robert Steinhäuser eingehen. Das ist das Ziel für die heutige Folge. Es ist der 26.04.2002 und im Gutenberg-Gymnasium in Erfurt ist der letzte Tag der schriftlichen Abiturprüfungen angebrochen. Und Roberts Mutter weckt ihn an diesem Morgen um 8 Uhr. Robert möchte aber bis 9 Uhr weiterschlafen. Das verwundert seine Mutter zwar, aber Robert versichert ihr glaubhaft, dass seine Prüfung heute erst später anfängt. Dass er eigentlich seit einem halben Jahr nicht mehr zur Schule geht, dass er vom Unterricht ausgeschlossen wurde, das weiß seine Mutter zu dem Zeitpunkt noch nicht. Robert frühstückt dann um 9 Uhr und erzählt seinen Eltern, dass er heute Englischprüfung hat und dass er froh ist, dass er bis zu den mündlichen Prüfungen dann noch eine Weile Pause haben wird. Nach dem Abitur möchte er in den Zivildienst eintreten, das hat er seinen Eltern so erzählt und hat ihnen auch bestätigt, dass er eine solche Stelle schon sicher habe. Sie gehen jetzt einkaufen und der Vater nimmt ihn nochmal in den Arm und wünscht ihm alles Gute für die Prüfung und dann macht Robert sich auf den Weg. Er kommt aber nach einer halben Stunde zurück und trifft dann immer noch auf seine Eltern. Er sagt dann, dass er seinen Kuli vergessen hat und geht in sein Zimmer, kommt wieder heraus und verlässt das Haus wieder. Seine Mutter wundert sich noch, dass er das Haus mit leeren Händen wieder verlassen hat, also dass sie hat keinen Kuli in seinen Händen gesehen. Robert wartet dann beim nächsten Mal, bis seine Eltern wirklich das Haus verlassen haben. Denn eigentlich wollte er in das Haus nur zurückkehren, um seine Sachen aus seinem Zimmer zu holen. Einen Rucksack und eine grüne Sporttasche, aus der etwas Längliches herausragt, laut einer Augenzeugin, die ihn auf der Straße gesehen hat. Die Zeugin glaubt, dass es sich um einen Tennisschläger handelt und dass Robert auf dem Weg zum Tennis ist. Seine Großmutter sieht, wie er gegen 10.30 Uhr das Haus verlässt. Die Uhrzeiten sind an der Stelle so wichtig, um das Ganze so ein bisschen besser nachvollziehen zu können. Es gibt dann sogenannte Wegzeitanalysen, also in der versucht wird nachzuvollziehen, ob das überhaupt möglich gewesen ist, dass Robert von dieser Zeit von Zeit A bis Zeit B überhaupt die Möglichkeit hatte, von einem Ort zum anderen zu kommen. Das ist im Endeffekt ganz wichtig, um den Tathergang schildern zu können. Und hier gab es nämlich bei den Zeitangaben einige widersprüchliche Aussagen der Augenzeugen. Zu Zeugenaussagen komme ich später noch, aber grundsätzlich ist festzuhalten, dass Robert sich zu Fuß auf den Weg in die 800 Meter entfernte Schule macht und er kommt dort zwischen 10.45 Uhr und 10.50 Uhr an. In seiner Tasche hat er eine Pistole Glock 17 und eine umgebaute Pumpgun Mossberg 590, eine Machete und ein Tauchermesser. Die mit sich geführte Munition hat allein ein Gesamtgewicht von über 14 Kilogramm. Er betritt die Schule, zu dem Zeitpunkt noch ohne Maske, und die Waffen hat er verborgen in seinen Taschen. Wie er genau in die Schule reingekommen ist, das weiß man nicht. Der erste, dem er bewusst auffällt, ist der Hausmeister, der ihn auf dem Weg zur Herrentoilette antrifft. Und den Hausmeister fragt er nach dem Aufenthaltsort der Direktorin. Der Hausmeister antwortet jedoch, dass diese momentan nicht zu sprechen ist. Robert betritt dann die Herrentoilette. Er legt dort seine Kampfausrüstung an. Das ist schwarze Kleidung, schwarze Stoffhandschuhe, er hat eine schwarze Wollmütze und Ohrstöpsel. Er bewaffnet sich dann mit der Glock, insgesamt mit 110 Schuss. Und die Pumpgun schnallt er sich auf den Rücken. Hier hat er ungefähr 20 Patronen bei sich. In der Herrentoilette lässt er ein kleines Arsenal zurück. Das sind insgesamt 142 Schrotflinten.

wenige Minuten vor 11 Uhr die Herrentoilette und beginnt sein Massaker im Erdgeschoss. Hier wird er von Schülern der Klasse 6C beobachtet, die schon ein bisschen früher Unterrichtende hatten. Sie sehen, wie er die Glock durchlädt. Die Schüler ignoriert er aber. Er geht zielstrebig zur Tür des Sekretariats und klingelt dort. Die Sekretariatstür hat außen einen Knauf und muss daher entweder aufgeschlossen werden oder von innen aufgedrückt werden. Die Tür wird dann geöffnet und er schießt direkt in den Kopf der stellvertretenden Schulleiterin und mit zwei Brustschüssen richtet er die Sekretärin. Beide sind sofort tot. Robert verlässt daraufhin direkt das Sekretariat. Die Schulleiterin, die das Büro direkt neben dem Sekretariat hat, hört die Schüsse und den Schrei ihrer Sekretärin. Sie hat aber eine Schallschutztür und die Lehrerin glaubt selbst, dass es sich bei dem Knall um eine zu knallende Tür gehandelt hat. Aber der Schrei irritiert sie und deswegen öffnet sie vorsichtig die Tür und sieht die beiden Leichen auf dem Boden liegen. Sie eilt dann zurück in ihr Büro, verschließt die Tür und wählt den Notruf. Das geht aber allerdings nicht sofort, denn aus irgendeinem unerfindlichen Grund funktioniert ihr Handy nicht richtig und über das Festnetztelefon hat sie auch keine Chance. Deswegen dauert es eine Weile, bis sie ihren Notruf absetzen kann. Inzwischen setzt Robert seinen Weg ins erste Obergeschoss fort. Hier finden derzeit Bauarbeiten statt. Und hier ist der Physiklehrer Herr S. Herr S. schließt gerade eine Tür auf. Robert, der noch auf dem Treppenabsatz steht, feuert drei Schüsse ab und trifft den Lehrer tödlich in den Rücken. Durch die offene Tür zu seiner Rechten schießt Robert Lehrer W. in die Brust. Die meisten Schüler befinden sich zu dieser Zeit noch im Klassenraum und werden Zeuge der Tat. In der Zwischenzeit verlässt Herr SCH seinen Klassenraum gegenüber, um nachzuschauen, woher die Geräusche kommen. Und Robert gibt vier Schüsse auf den Bauchbereich des Lehrers ab. Ein Schüler aus der Klasse von Herrn W. ruft um 11.04 Uhr den Notruf. Um 11.05 Uhr ruft der Hausmeister der Schule den Notruf, der die beiden Leichen der Lehrer S. und SCH im Flur entdeckt hat und im Sekretariat die Leichen der beiden Frauen. Eine Lehrerin beobachtet die Schüsse aus dem dritten Obergeschoss und realisiert den Ernst der Lage. Sie versammelt ihre Klasse und führt sie nach draußen auf den Hof. Robert macht sich nun auf den Weg in die zweite Etage. In einem Klassenraum, in dem sich nur Schüler aufhalten, schaut er zwar hinein und schwenkt die Pistole hin und her, er gibt jedoch keine. Warum er das gemacht hat, kann im Nachhinein nicht mehr erklärt werden. Durch die Schüsse und die Schreie entsteht natürlich nun Panik in der Schule, wie man sich vorstellen kann. Und Kinder aller Altersklassen rennen aufgeregt umher und fliehen vor dem schwarz gekleideten Täter. Die Lehrerin Frau K. kommt aus ihrem Klassenraum, sieht den Täter und schließt eine Zwischentür im Flur. Robert folgt ihr, öffnet die Tür und schießt fünfmal auf die Lehrerin. Jeder Schuss trifft. Er führt seinen Weg fort in das nächstgelegene Klassenzimmer, in dem Frau F. gerade Französisch unterrichtet. Diese steht gerade hinter der aufgeklappten Tafel. Robert klappt die Tafel zur Seite und gibt auch hier fünf Schüsse aus nächster Nähe ab. Alles vor den Augen der Schüler. Frau G. befindet sich zu dieser Zeit in einem Klassenzimmer in unmittelbarer Nähe zur Leiche von Frau K. Sie sieht zwar die Leiche nicht, reagiert aber geistesgegenwärtig und verbarrikadiert das Klassenzimmer. Ihre Schüler verschanzen sich hinter Tischen und Bänken und einer ihrer Schüler wählt um 11.06 Uhr den Notruf. Robert blickt in ein weiteres Klassenzimmer. Hier befindet sich die Lehrerin Frau W., umringt von einigen Schülern. Er wirft einen Blick in das Zimmer, schießt aber nicht. Man vermutet, dass er die jugendlich aussehende Lehrerin unter den Schülern nicht erkannt hat. Was hier ganz wichtig ist zu wissen, ist, dass die Notrufe ja in relativ kürzester Zeit bei der Polizei eingegangen sind. Die Notrufe sind in ziemlicher Panik abgesetzt worden und es konnte dadurch, dass es ja sehr, sehr schwierig war, das Ganze nachzuvollziehen, nicht klar rübergebracht werden, was da eigentlich passiert. Die Schüler sagen in den Notrufen, hier hat gerade einer einen Lehrer erschossen oder hier wurde geschossen, aber es kommt keine klare Aussage rüber. Wie auch, es ist ja in dem Moment einfach keine Chance, es ist Panik, es ist Schock, es wurde gerade vor den Augen jemand erschossen und dass überhaupt einige Schüler geistesgegenwärtig waren und den Notruf gewählt haben, ist schon krass, weil ich glaube, in so einer Situation, also ich versuche mich da irgendwie so ein bisschen reinzuversetzen, was vielleicht eigentlich genau der Fehler ist, aber in so einer Situation

einfach nicht in Schockstarre zu verfallen oder wegzulaufen und geistesgegenwärtig reagieren zu können, ist natürlich dann auch schon mal eine ganz außergewöhnliche Sache. Wir hatten ja in der letzten Episode die Erklärung über Kämpfen, Fliehen und Erstarren. Und in so einem Schockmoment, in so einer Extremsituation, ist genau wieder das gleiche Prinzip angesagt. Robert steigt hinauf ins dritte Obergeschoss. Im Klassenzimmer 307 schießt er 8-mal auf Frau B. Die hat dort gerade eine Besprechung mit ein paar Schülern. 6 Schüsse treffen sie, 2 schlagen in die Tafel ein. Das erste Magazin, ein großes mit 31 Schuss, ist jetzt leer. Er wechselt das Magazin und lässt das leere auf den Boden fallen. Jetzt führt er ein kleineres Magazin in die Waffe ein, was nur noch 17 Schuss hat. Die Referendarin Frau P. ist sein nächstes Ziel. Sie befindet sich noch im Unterricht mit den Schülern der 5B. Robert schießt 4-mal auf sie. 2-mal, während er auf sie zugeht und 2-mal, während sie schon am Boden liegt. 3 dieser Schüsse treffen. Die Schüsse in Kopf und Brust sind tödlich. Mehrere Schüler beschreiben, dass der Täter nicht aufgeregt handelt. Er bewegt sich stets schnell, jedoch nie unkontrolliert. Ebenfalls vom Krach angelockt, kommt dann Frau S. in den Flur. Sie beaufsichtigt gerade die schriftliche Abiturprüfung für Biologie und ehemals der Kurs von Robert. Mit einer Geste signalisiert sie in Richtung des Täters.

Dann kommt Robert Herrn L. entgegen und Robert schießt 4-mal. Eine Referendarin, die gerade von der Toilette zurückkehrt, verbarrikadiert sich dann mit ihren Schülern im Vorbereitungsraum 302. Robert kehrt dann zurück ins zweite Obergeschoss. Ein Großteil der Schüler ist bereits in den Hof der Schule geflüchtet. Auf den Fluren sind aber immer noch Schüler, in den Klassenraum sind immer noch Schüler. Die beiden Chemielehrerinnen B und G haben die Kinder, die noch auf dem Flur waren, versucht zusammenzutreiben und in Klassenräume eingeschlossen. Frau Bu hält sich zu diesem Zeitpunkt ebenfalls auf dem Flur auf. Sie flüchtet, als sie den Täter sieht. Er schießt aber auf sie und verfolgt die fliehende Frau. 2 weitere Schüsse treffen sie an Schulter und Hüfte. Ein 3. Schuss trifft sie von hinten. Als sie stürzt, tritt Robert an sie heran und schießt noch 2-mal auf sie, steigt dann über sie, dreht sich noch einmal herum und feuert einen weiteren Schuss ab. Insgesamt treffen 6 Schüsse die Lehrerin. Das zweite Magazin hat er jetzt leer geschossen und er wechselt erneut das Magazin und lässt das alte wieder auf den Boden fallen. Er kehrt zurück zu dem Klassenzimmer der Lehrerin, die er beim ersten Durchgang wahrscheinlich nicht gesehen hat, weil er sie mit den Schülern verwechselt hat. Die hatte in der Zwischenzeit die Tür zum Klassenzimmer abgeschlossen. Ein Schüler steht aber direkt an der Tür. Er ist ungehalten, weil er keine Zigarette rauchen gehen darf. In dem Moment wird die Tür 8-mal durchschossen. Der Schüler wird getroffen und eine weitere Schülerin, die am Pult stand, wird von den unkontrollierten Schüssen ebenfalls getroffen. Beide sind erst 14 bzw. 15 Jahre alt. Robert geht nun ins erste Obergeschoss. Hier sind die meisten Klassenzimmer mittlerweile schon leer und die Schüler und Lehrer sind alle geflüchtet. Nur vereinzelt halten sich noch die Schüler in den Gängen auf. Hier gibt er dann einen Schuss durch die Toilettentür ab und diese trifft den Rucksack eines Jungen, der ihn gerade auf dem Rücken trägt, als er vor dem Waschbecken steht. Der Junge hat absolutes Glück gehabt. Dann macht Robert sich auf den Weg in den Hof. Hier befindet sich Frau Dr. D. Das bewegt mich sehr, Entschuldigung. Sie ist bereits seit einiger Zeit intensivst damit beschäftigt, so viele Schülerinnen und Schüler wie möglich zu evakuieren. Als Robert auf den Hof hinaustritt, richtet er seine Waffe auf die Lehrerin. Sie rennt in Richtung des Lehrerparkplatzes und versucht, sich noch zwischen Autos in Sicherheit zu bringen. Robert verfolgt sie jedoch und schießt. Frau Dr. D. stürzt und ruft noch um Hilfe. Er trifft die bereits am Boden liegende Frau mit 5 Schüssen und zielt dabei auf ihren Kopf und die linkere obere Körperhälfte. Die Stelle bewegt mich einfach so besonders, weil die Frau damit beschäftigt war, die Schüler zu retten. Sie ist immer wieder zurückgekehrt, sie hat sich immer wieder um die Schüler gekümmert und hat versucht, sie alle über die Zäune zu bringen, aus dem Schulhof raus. Und dass er dann gezielt auf die Frau geht, die gerade versucht, das Leben der anderen zu retten, finde ich persönlich sehr bewegend. Zu dieser Zeit trifft dann auch die erste Funkstreife am Tatort ein. Einer der beiden Polizisten ist Polizeihauptmeister E. Er beobachtet den Mord an Frau Dr. D. und beschreibt, dass Robert danach einen Schuss in die Luft abgibt. Damit ist dann das nächste Magazin leer und Robert wechselt es erneut. Als der Polizist versucht, die Schüler wieder ins Gebäude zu schicken, um sie in Sicherheit zu bringen, schießt Robert mehrfach auf ihn. Auch der Polizist schießt, verfehlt aber das Ziel. Der Polizeihauptmeister bringt sich in Sicherheit und fordert Verstärkung über Funk an. In dieser Zeit verschwindet Robert aus dem Sichtfeld und rennt zurück zum Schulgebäude. Der Polizist sieht das allerdings nicht und glaubt, dass Robert sich hinter einem Baum versteckt hält. In der Zwischenzeit haben ihn mehrere Schüler und auch Lehrer als Robert Steinhäuser identifiziert, beziehungsweise als einzelne Person, also als allein handelnde Person. Also die erkennen, dass es immer derselbe Täter ist. Der Polizist hat ja, wie gesagt, die Flucht in das Gebäude von Robert nicht mitbekommen und er denkt, dass er hinter einem Baum steht und dabei ist Robert eigentlich schon längst wieder unterwegs ins Treppenhaus. Der zweite Streifenwagen kommt nun an der Schule an. Die beiden Polizisten verlassen ihr Auto, um zu ihrem Kollegen E zu stoßen. Sie wollen gerade ihre Schutzwesten anlegen, als Robert auf die beiden schießt. Polizeihauptmeister G wird in den Hals getroffen und tödlich in den Brustbereich. Die Schutzweste, die er noch nicht vollständig angelegt hatte, hatte sich nach dem Halstreffer, nachdem er dann gestürzt war, wieder geöffnet. Die Vermutung liegt hier nahe, dass Robert mit Absicht höheres Gelände aufgesucht hat, um die Polizisten besser ins Visier zu nehmen.

Der Auszubildende befindet sich zu der Zeit in Raum 104 und er spricht den Täter an und er fragt ihn, ob es sich hier um einen Scherz handelt. Und die Antwort von Robert lautet nur, dass er einmal von dieser Schule verwiesen worden sei. Der Auszubildende sagt, dass Robert sehr verschwitzt gewesen ist. Und hier liegt die Vermutung nahe, dass Roberts Energie langsam am Nachlassen ist. Er geht weiter durch das Gebäude und begegnet um 11.10 Uhr auf dem Gang Lehrer H. vor dem Raum 111. Robert richtet zwar die Waffe auf ihn, entgegen allen Erwartungen schießt er aber nicht. Spätere Zeugenaussagen seiner Freunde berichten, dass Robert Lehrer H. eigentlich überhaupt nicht leiden konnte und dass er Konflikte mit ihm gehabt hat, immer und immer wieder. Und daher ist es eigentlich eine ganz besondere Situation, denn das ist wahrscheinlich ein Hinweis darauf, dass er inzwischen so erschöpft gewesen ist und dass seine Kraft einfach am Ende gewesen ist und er deswegen aufgegeben hatte schon. Wie gesagt, wir haben hier 11.10 Uhr. Lehrer H. hat sich auf der Etage befunden, weil er nach Schülern gesucht hat, die sich eventuell versteckt halten, und er wollte dort helfen. Robert, der mittlerweile ohne Maske war, zielt auf ihn und Herr H. sagt nur zu ihm, du kannst mich jetzt erschießen. Robert zögert aber, während beide den Augenkontakt halten. Dann senkt er die Waffe und sagt, Herr H., für heute reicht's. Lehrer H. antwortet, wir müssen uns unterhalten und da kommst du dann am besten rein. Robert geht an Lehrer H. vorbei in Raum 111. Warum er gesprächsbereit war an dieser Stelle, ist auch wieder schwierig nachzuvollziehen. Gefragt werden kann er ja nicht mehr. Aber es ist auch wieder damit zu begründen wahrscheinlich, dass er müde war, dass er vielleicht auch nicht das gefühlt hat zu erreichen, was er erreichen wollte, dass er einfach keine Lust mehr hatte, so hart das klingt. Und das freundliche Angebot von Herrn H. dann entsprechend entgegennehmen wollte, um zu sprechen. Wobei an dieser Stelle gesagt werden muss, dass das keine gute Idee ist. Also, für gewöhnlich ist es so, dass Amokläufer determiniert sind und von ihrem Ziel nicht mehr abzubringen sind. Dass Herr H. und Robert an dieser Stelle zufällig zusammengetroffen sind, weil Herr H. gerade auf diesem Flur war und eigentlich auch nicht damit gerechnet hat, dass Robert kommt. Und Herr H. kommt gerade aus einem Raum raus und Robert steht plötzlich vor ihm. Also beide haben wahrscheinlich nicht miteinander gerechnet, dass sie sich in diesem Moment sehen. Und daher wird die Handlung von Herrn H. instinktiv auch gewesen sein und auch nicht überlegt. Es wird immer wieder empfohlen, einen determinierten Amokläufer nicht anzusprechen und nicht zu versuchen, ihm vom Gegenteil zu überzeugen, weil das meistens für denjenigen tödlich endet, also nicht für den Amokläufer, sondern für denjenigen, der versucht, mit ihm zu argumentieren. Das heißt, Lehrer H. hat hier unglaubliches Glück gehabt und auch, dass er ja zum richtigen Zeitpunkt an diesem Ort gewesen ist. Wahrscheinlich, wenn er früher dort gewesen wäre, hätte er keine Chance gehabt. Robert geht also an Lehrer H. vorbei in den Raum 111 und Lehrer H. schubst ihn dann von hinten tiefer in den Raum hinein, schlägt die Tür zu, schließt ab und rennt davon. Zu dem Zeitpunkt ist das SEK unterwegs, um die Stürmung des Gebäudes vorzubereiten. Lehrer H. läuft dann runter und teilt den Polizisten, die das Gebäude gerade am Umstellen sind, mit, dass er Robert eingesperrt habe. Er führt die Beamten ins Gebäude und führt sie zu Zimmer 111. Zu der Zeit ist es 11.17 Uhr, als aus dem Klassenraum ein dumpfer Knall ertönt. Während die Polizei den Flur sichert, geht Herr H. zurück ins Sekretariat. Die Polizeiarbeit in den Außenbereichen wird durch zahlreiche Schaulustige extremst erschwert. Zahlreiche Beamte müssen dazu abgestellt werden, um jene Menschen zu schützen, die sich aus Neugier in die Gefahrenzone begeben. Auch das durch fehlerhafte Zeugenaussagen entstandene Gerücht, dass es noch einen zweiten Täter gäbe, führt zu einer Verwirrung der Situation. Man weiß, dass ein Täter in Raum 111 eingesperrt ist, das weiß man durch Herrn H. Und man vermutet aber noch eine zweite bewaffnete Person in der Umgebung, die weiterhin gefährlich sein könnte. Das ist halt zum einen aus den Zeugenaussagen der Schüler, die ja immer wieder bei der Polizei angerufen haben und ihre Notrufe abgesetzt haben, die eindeutig gesagt haben, da sind zwei Täter unterwegs. Dann auch unter anderem durch den Polizisten, der geglaubt hat, Robert stünde hinter einem Baum, dabei war er schon wieder im Gebäude.

Und man geht fest davon aus, dass noch ein zweiter bewaffneter Täter im Gebäude ist. Und aufgrund dessen wird die Notärztin erst einige Zeit später in Polizeibegleitung ins Haus gelassen. Für die Opfer kommt aber jede Hilfe zu spät. Um 11.30 Uhr sind dann bereits 35 Fahrzeuge der Polizei vor Ort. Und nur 5 Minuten später treffen dann 6 Beamte des SEK ein. Der Einsatz erweist sich aber weiterhin als problematisch, denn von der Schule fehlen Lagepläne. Und das, was man an Informationen hat, sind Zimmernummern von, also Klassenzimmernummern, die aber nicht mehr stimmen, weil da immer mal wieder was geändert wurde. Außerdem ist an dem Tag die Funk- und die Handyverbindung gestört. Man vermutet, dass das an der Netzüberlastung zu dem Zeitpunkt gelegen hat. Und so kommt die Kommunikation nur schleppend voran. Der Leiter des SEK entscheidet, dass die Einsatzkräfte offen und gleichzeitig in das Gebäude eindringen und es fluten. Das heißt, dass man systematisch von unten nach oben durchsucht und sichert. Das war zu diesem Zeitpunkt die einzig sinnvolle Variante für einen schnellen Zugriff. Die andere Möglichkeit wäre gewesen, die einzelnen Personen unter Schutz des SEK zielgerichtet zu bergen. Dafür hätte man aber wesentlich mehr Einsatzkräfte benötigt und auf die hätte man dann noch warten müssen. Und mit der Entscheidung, das Gebäude zu fluten, kommt auch noch die Tatsache mit sich, dass ein direkter Kontakt mit dem Täter gesucht wird und man hätte ihn so neutralisieren können. Der Einsatz vom SEK beginnt dann um 12.03 Uhr mit inzwischen 11 Einsatzkräften. Die Schüler, die das Gebäude bereits verlassen haben, sind in alle Winde zerstreut. Teilweise finden sie sich in Geschäften in der Nähe wieder und eine besorgte Besitzerin von einem Geschäft war es, die hat dann angerufen bei der Polizei und hat gefragt, was sie denn mit den ganzen Schülern tun sollen, die verwirrt in ihrem Geschäft stehen. Und daher hat man dann einen zentralen Sammelpunkt eingerichtet, wo dann auch die Notfallseelsorge vor Ort gewesen ist. Um 12.47 Uhr erreicht dann das SEK-Team den Raum 111. Mit Hilfe von 2 Schülern haben sie dann eine Skizze bekommen. Die Schüler haben die Skizze dann zeichnen müssen, weil, wie gesagt, keine Pläne des Schulgebäudes zu dem Zeitpunkt vorgelegen haben. Mit dem Schlüssel von Lehrer H. öffnen sie die Tür dann um 13 Uhr und finden Robert tot vor. Er hat sich mit einem Schuss in den Kopf selbst gerichtet. Vermutlich schon zu der Zeit, als der Polizist den dumpfen Knall aus dem Klassenraum vernommen hat. Der Einsatz des SEK dauert noch bis 14.37 Uhr. Sie sichern das komplette Gebäude und versuchen immer noch den vermeintlichen Täter Nummer 2 zu finden, den es natürlich nicht gibt. Daher ist die Evakuierung der Schule erst um 15.34 Uhr abgeschlossen. Zu dieser Zeit berichten dann natürlich auch die Medien über das, was sie glauben, was zu der Zeit passiert. Das ist ja alles noch relativ unklar. Es gibt noch kaum gesicherte Informationen. Es gibt sehr viele Gerüchte. Es gibt sehr viele Zeugenaussagen, die unter Schock getätigt werden. Und die besorgten Eltern der Schüler rufen natürlich bei der Polizei ein. Also es bricht im Grunde genommen ein Chaos aus, kann man eigentlich sagen. Und auch Roberts Eltern verfolgen die Berichterstattung, weil sie ihren Sohn ja als Schüler dort vermuten. Und Roberts Bruder beruhigt die Eltern mit der Information, dass er ja erst kürzlich erfahren hat, dass Robert die Schule gewechselt hätte und er gar nicht mehr auf dem Gutenberg-Gymnasium ist. Um 17.55 Uhr wird dann die Wohnung des Täters untersucht und die Familie erfährt die Wahrheit um 21 Uhr. Gemeinsam mit dem Hausmeister geht die Polizei nochmal in das Gebäude und der Hausmeister muss dann die toten Lehrer identifizieren und er erkennt auch Robert als den Täter. Also er erkennt nicht Robert, also er identifiziert ihn nicht als Robert Steinhäuser, sondern er identifiziert ihn als Täter. Die beiden toten Schüler kann der Hausmeister nicht identifizieren, weil er sie nicht kennt und diese werden dann später von der Klassenlehrerin identifiziert. Insgesamt gibt es an diesem Tag 16 Tote. 2 Schüler, 1 Polizist, 12 Schulbedienstete, davon 11 Lehrer und der Täter selbst. Die nachfolgende Polizeiarbeit dauert mehrere Wochen, weil insgesamt 256 Schüler, 33 Lehrer und 228 weitere Zeugen verhört werden und es werden unter anderem über 600 Fragebögen rausgegeben an die anderen Schüler. Und aus diesen Aussagen muss dann ein gesamter Tathergang erstellt werden. Also das, was ich euch jetzt gerade erzählt habe, ist
gestückelt worden aus verschiedenen Zeugenaussagen und vor allen Dingen aber aus den Spuren. Das Schwierige an der Sache ist, dass Robert sich ja auf mehreren Etagen im Gebäude aufhielt und daher gab es nie einen Zeugen, der den kompletten Tatablauf beschreiben konnte. Das heißt, es gab immer einzelne Zeugen, die ihn auf einer Etage gesehen haben, dann hat der nächste ihn auf der nächsten Etage gesehen und entsprechend hat man so Mosaiksteine gehabt, die man dann zu einem Gesamtbild zusammengefügt hat. Wobei man da

und eine Situation genau gleich. Also wenn wir zwei Menschen haben und eine Situation, haben wir auch zwei verschiedene Beschreibungen der Situation. Und je mehr Menschen dazukommen, desto mehr werden diese Beschreibungen natürlich. Und es ist einem Menschen einfach von der Natur aus nicht möglich, etwas objektiv zu beschreiben, weil immer Gefühle mit eine Rolle spielen, weil immer Wahrnehmungen eine Rolle spielen und die sind halt nun mal immer unterschiedlich. Das heißt, man kann den Zeugen in diesem Fall dann natürlich auch keinen Vorwurf machen, denn man muss davon ausgehen, es ist natürlich eine extremste Situation und dass einem da der Schockzustand dann auch mal einen Streich spielt oder man einfach sich bestimmte Dinge nicht logisch erklären kann, ist zum Beispiel eine Sache. Das andere ist, dass man auch in solchen Momenten keine Wahrnehmung von Zeit hat, dass man einfach den kompletten Bezug zur Realität einfach verlieren kann in so einem Moment. Und daher haben die am Tatort gesicherten Spuren eigentlich die Hauptarbeit geliefert. Also man konnte mit den Patronenhülsen, die man gefunden hat, oder mit den in die Wand eingeschlagenen Geschosse, damit konnte man ermitteln. Man konnte ermitteln, aus welchem Magazin welche Patronen abgefeuert wurden, aus welcher Waffe diese Patronen abgefeuert wurden. Und da konnte man auch feststellen, dass alle Schüsse aus ein und derselben Waffe abgegeben wurden. Und man hat dadurch, dass Robert die Magazine auf den Boden hat fallen lassen, deswegen habe ich das auch erwähnt, feststellen können, wann er wo gewesen ist und wie dann der Tatablauf abgelaufen ist. Trotzdem sind Zeugenaussagen weiterhin ein wichtiges Mittel, um sich an die Tatabläufe anzunähern. In diesem Fall widersprechen sich auch die Zeugenaussagen sehr oder sind mit den Spuren am Tatort teilweise auch unvereinbar. Also da ist nicht nur diese Aussage, dass es sich um zwei Täter handelt, was wahrscheinlich auch daran gelegen hat, dass er sich so schnell bewegt hat. Also er ist, wie gesagt, nicht gerannt und gehetzt, aber er hat sich einfach schnell und zielgerichtet durch dieses Gebäude bewegt. Und man verliert dann da auch seine Übersicht zu, wann habe ich einen Knall gehört und wann habe ich ihn gesehen. Und daher wird es wahrscheinlich daher herrühren, dass man dachte, es sind zwei Täter im Haus. Dann wird unter anderem auch berichtet, dass er des Öfteren mal in die Decke geschossen haben soll. Man kann aber an diesen Stellen keine Spuren in der Decke finden. Und manche Schüler sehen auch, dass er die Pumpgun auf den Rücken geschnallt hat. Und manche Schüler sehen keine Pumpgun auf seinem Rücken. Und das ist dann, wie gesagt, diese Wahrnehmungsverzerrung, von der ich gesprochen habe. Einige Zeugenaussagen sind auch in Verbindung mit einer Uhrzeit. Wegen der Abiturprüfungen war nämlich zu diesem Zeitpunkt die Schulglocke abgestellt und deswegen schauten einige Schüler natürlich regelmäßig auf die Uhr, weil niemand möchte länger im Unterricht sitzen als nötig. Aber trotzdem unterscheiden sich die Aussagen voneinander und es werden Ungenauigkeiten von bis zu 5 Minuten festgestellt. Und daher habe ich euch hier diesen Zeitablauf, diesen ungefähren Zeitablauf, den man dann rekonstruiert hat anhand dieser Zeugenaussagen, die sich halt dann gedeckt haben, oder anhand der eingehenden Notrufe. An solchen Faktoren hat man dann diesen Zeitablauf festgemacht. Aber die Rekonstruktion des Zeitablaufs gestaltet sich halt auch aufgrund dieser Faktoren natürlich auch schwierig. Was natürlich halt dazu geführt hat, wie gesagt, mit einem Unterschied von 5 Minuten. Der eine guckt auf die Uhr und hat wegen mir 11.03 Uhr und sieht den Täter. Der nächste guckt zeitgleich auf die Uhr, hat bei ihm aber 11.05 Uhr stehen. Und so kommen halt diese Verwirrungen zustande. Und entsprechend mussten halt wirklich alle Zeugenaussagen, und das waren ja Unmengen, bewertet werden, geordnet werden. Man musste gucken, wie glaubwürdig ist das jetzt? Und das Schwierige an der Zeugenaussage ist ja auch gerade in so einer Situation, die Schüler sehen etwas und rennen nach draußen und unterhalten sich mit den anderen. Und so vermischt sich die eigene Erinnerung mit der Vorstellung von dem, was ein anderer erzählt. Da spielt einem das Gehirn dann auch manchmal einen Streich. Es gibt ja auch dieses, kennt ihr vielleicht, sollte man nicht kennen, aber kennt ihr vielleicht, wenn ihr zum Beispiel etwas nicht machen wollt und erfindet dann dafür eine Ausrede. Und ihr spinnt euch diese Ausrede so sehr zurecht, dass ihr sie im Endeffekt selber glaubt. Also man kann sein Gehirn da wirklich selbst austricksen durch eine Form von Autosuggestion. Und hier ist das halt bei den Schülern ähnlich passiert. Ich sage jetzt nicht, dass hier eine Lüge passiert ist, um Gottes Willen, das war jetzt nur ein Beispiel, sondern es ist bei den Schülern halt entsprechend genauso passiert, dass sie das als ihre eigene

Roberts Ziel die Lehrer gewesen sind. Er hat systematisch seine Opfer ausgesucht und er hat die Schüsse so gerichtet, dass sie tödlich sein mussten. Also er hat auf den Kopf gezielt oder auf den linken Brustbereich. Natürlich hat nicht jeder Schuss getroffen, aber er hat zielgerichtet auf diese Körperteile gezielt. Und daran sieht man halt seine Absicht, rein Lehrer töten und möglichst schnell und möglichst sicher. Das heißt, sein Ziel an dieser Stelle ist eigentlich klar gewesen. Jetzt haben wir den Tatablauf relativ genau gehört. Und das ist in der Polizeiarbeit aber nicht nur die Aufgabe, den Tathergang zu erfassen, sondern auch die Persönlichkeit von Robert, um möglichst zu versuchen, eine Erklärung für ein solches Handeln zu bekommen. Und da geht man natürlich dann auch zurück in die Vergangenheit von ihm und versucht, Anhaltspunkte zu finden, wann es da die ersten Anzeichen gegeben hat. Es gibt natürlich immer wieder die Frage, die in solchen Situationen aufkommt, was wir auch bei Jeffrey Dahmer hatten in Folge 1. Hätte man so etwas bemerken können? Und aufgrund dessen wird dann eine genaue Anamnese vorgenommen, in der die Eltern befragt werden, in der die Geschwister befragt werden, die Freunde, alle, die mit ihm in irgendeiner Form irgendwie etwas zu tun hat. Und daraus wird dann entsprechend ein Gutachten erstellt, so gut das möglich ist, ohne die Person selbst befragt haben zu können, was ja in diesem Fall nicht mehr möglich war. Robert wird also als zweiter Sohn der Steinhäusers geboren im Jahr 1983. Die Eltern sind Hausverwalter und besitzen zwei Mietshäuser. Seine Kindheit ist unauffällig. Seine schulischen Leistungen liegen immer im durchschnittlichen Bereich und er wird eigentlich relativ behütet groß. Seine Eltern senden ihn im Alter von 12 Jahren, zwar gegen seinen Willen, aber auf das Gutenberg-Gymnasium, wo sich aber seine Leistungen in der Schule zunehmend verschlechtern. Man geht davon aus, dass er einfach überfordert ist an dieser Stelle. Seine Bekannten beschreiben ihn als launisch, wechselhaft, impulsiv und teils sogar jähzornig. Er hat Schwierigkeiten, seine Probleme zu lösen oder sie adäquat anzusprechen und um Hilfe zu bitten. Sein geringes Selbstwertgefühl überspielt er durch massive Selbstüberschätzung. Er kann nicht mit Kritik umgehen und an Fehlern sind immer die anderen schuld, niemals er selbst. Ein ähnliches Persönlichkeitsbild hatten wir schon mal in Folge 3 bei Debbie, falls ihr euch erinnert. Robert bevorzugt es, seine Freizeit am Computer oder vor dem Fernseher zu verbringen. Bereits mit 14 bevorzugt er gewaltverherrlichende Inhalte. Man vermutet, dass das Verbringen der Freizeit am Computer und vor dem Fernseher eine Art Flucht aus der Schulrealität bzw. aus dem Schulalltag ist, weil er einfach in der Schule keinen Fuß fassen kann. Die Leistungen sind schlecht, er erfährt keine Bestätigung. Und entsprechend vermutet man, dass es sich dabei um eine Flucht aus der Realität handeln sollte. Bereits im Jahr 1999, also 3 Jahre vor der Tat, konnte die Polizei in den Ermittlungen feststellen, dass Robert sich mit dem Thema des Amoklaufs beschäftigt hat. Zu dem Zeitpunkt hat er eine Recherche durchgeführt zu dem Massaker in Littleton, USA, an der Columbine High School. Das konnte man feststellen, als man den Computer von seinem Vater ausgewertet hat. Bei dem Amoklauf an der Columbine High School sind 12 Schüler und ein Lehrer gestorben. Die beiden Täter haben sich danach auch selbst gerichtet. Gegenüber seinen Freunden erwähnt Robert zu diesem Zeitpunkt, dass er von der Tat fasziniert ist und dass er die Durchführung dieses Massakers gut findet. Roberts schulische Leistungen sind nicht die besten, hatten wir ja schon erwähnt. Er möchte einen außerschulischen Realschulabschluss nachholen, er besteht aber die Abschlussprüfung nicht. Er hat unter anderem in Mathe eine 6 und in Englisch eine 5. Trotzdem verfolgt er dann, als er den externen Realschulabschluss nicht schafft, weiterhin die Laufbahn eines gymnasialen Abschlusses. Die Kränkungen, die er durch die ständigen Misserfolge in der Schule erfährt, nagen natürlich an ihm. Aber er spricht nicht darüber. Er wird seinen Eltern gegenüber auch immer verschlossener und er öffnet sich niemandem, er behält alles für sich und er gräbt alles in sich hinein. Auf einer Klassenfahrt im Jahr 2000 kauft er sich ein Buch über Schusswaffen und man vermutet, dass ab diesem Zeitpunkt sein verstärktes Interesse für Waffen immer mehr aufgeflammt ist. Ein Lehrer berichtet unter anderem, dass er Robert während der Klassenfahrt einen schriftlichen Verweis erteilen musste, weil er diesen rauchend und trinkend angetroffen hat und Robert stellt sich vor diesen Lehrer, formt mit dem Finger eine Pistole und

schüchtern sich immer mehr und auf dem Zeugnis der 11. Klasse hat er nun 5 Fünfen und 2 Sechsen sowie 13 unentschuldigte Fehlstunden. Auch in seinem Lieblingsfach Informatik hat er eine 6 und das zerstört seinen Traum, einmal Informatik zu studieren. Es findet dann ein Gespräch mit Robert und seiner Mutter statt und hier werden dann die schulischen Leistungen angesprochen und die Schule rät dazu, den Abschluss nicht weiter zu verfolgen. Doch die Eltern stellen den Antrag auf Wiederholung der 11. Klasse. Und trotz der Aussichtslosigkeit auf ein Bestehen wird die Erlaubnis erteilt, dass er die 11. Klasse wiederholen darf. Die Noten bleiben aber, wie zu erwarten war, weiterhin schlecht und er fehlt immer noch unentschuldigt. Und folglich schafft er natürlich auch den zweiten Anlauf für die 11. Klasse nicht. Seine einzige Bestätigung oder eine von wenigen Bestätigungen erhält er im Schützenverein. Und im Jahr 2001 bekommt er dann die Bescheinigung vom Schützenverein für den Erwerb einer Waffenbesitzkarte und die dazugehörige Bedürfniserklärung, die ihn dazu befähigen soll, sich eine Waffe zu kaufen, damit er an Wettbewerben teilnehmen kann. Erlaubte Schusswaffen für die Teilnahme an Wettbewerben im Rahmen von dem Schützenverein ist eine 9mm Sportpistole und eine Flinte 1270. Ich habe jetzt leider zu wenig Ahnung vom Waffen, um da entsprechend was zu sagen. Aber was eigentlich relativ klar ist an dieser Tatsache, ist, dass eine Pumpgun keine Flinte ist. Da bin ich mir relativ sicher. Es folgt schließlich der Antrag von Robert auf Ausstellung der Waffenbesitzkarte beim Ordnungsamt. Und in diesem Antrag schreibt er: Ich benötige diese Waffen, um an Turnieren des DSB teilnehmen zu können. Des Weiteren besitzt mein Verein nicht die von mir benötigten Waffen. Robert erfährt im Rahmen seiner Mitgliedschaft im Schützenverein dann halt wirklich richtige Bestätigung. Also es funktioniert, es klappt, was er da tut. Und es ist allerdings aber nicht klar, ob er bewusst darauf hinarbeitet, dass er sich mit der Waffe in der Hand machtvoller fühlt. Natürlich kann man sich das als wahrscheinlich vorstellen, weil er hier stark ist. Er trifft das Ziel und bisher hat er seine Ziele im übertragenen Sinne nie getroffen. Und daher geht man natürlich auch davon aus, dass im Zuge dieses Gefühls auch dann sich das entsprechende Machtgefühl eingestellt hat, was ja viele berichten, wenn sie eine Waffe in der Hand halten. Im Oktober deckt die Schulleiterin dann auf, dass Robert ein ärztliches Attest gefälscht hat. Die Ärztin, welche daraufhin von der Schulleiterin informiert wird, erklärt sich damit einverstanden, dass die Thematik innerschulisch erklärt wird und verzichtet auf weitere Maßnahmen. Und es findet dann ein Gespräch statt zwischen der Schulleiterin, Robert, dabei sind noch weitere 4 Lehrer und der Klassensprecher. In dem Gespräch wird Robert dann der Schule verwiesen. Er gibt an, dass er seinen Eltern aber selbst von dem Verweis erzählen möchte. Da er mittlerweile 18 ist, ist es, das ist jetzt schwierig. Man sagt, dass es nicht erlaubt ist, dass die Lehrer in dem Fall den Eltern hätten berichten müssen, da Robert ja volljährig war. Es ist wahrscheinlich ein moralisches Dilemma, ob sie es hätten machen sollen oder nicht. Im Nachhinein ist das natürlich immer schwierig. Aber sie bieten Robert auf jeden Fall Hilfe an und sagen, wir können mit deinen Eltern darüber sprechen. Und Robert lehnt das ab. Er sagt, er macht das selber, das macht er aber natürlich nicht. Man bietet ihm auch an, ihn bei der weiteren Planung seiner Schullaufbahn zu unterstützen, aber auch das lehnt er ab und er vermittelt in diesem Gespräch wohl auch den Eindruck, dass er nicht weiter an der Verfolgung einer schulischen Laufbahn interessiert ist. Der Klassensprecher begleitet ihn dann noch nach Hause, weil er sich Sorgen um Robert macht. Er sagt später aus, dass er Angst hatte, dass Robert sich etwas antun würde. Am gleichen Abend hebt Robert den Betrag von 900 D-Mark von seinem Konto ab. Und am nächsten Tag holt er sein Abgangszeugnis in der Schule ab, auf dem 5-mal die Note 5 ist. Das zuständige Schulamt, welches eigentlich für einen Schulverweis zuständig ist, wird nicht konsultiert. Das Schulamt glaubt, dass Robert freiwillig die Schule verlassen hat, weil sie die Aussagen der Schulleiterin nicht richtig gedeutet haben. Also hier fand dann auch ein Kommunikationsfehler statt. 4 Tage später hebt er dann wieder einen Geldbetrag von seinem Konto ab. Diesmal sind es 800 D-Mark. Robert besucht dann sogar, aber nachdem er von der Schule geflogen ist, das Schulamt, um sich über seine weitere schulische Laufbahn zu erkundigen. Und die zuständige Beamtin hat einen positiven Eindruck von ihm. Sie findet das zum Beispiel auch toll, dass er sich

dort, dass er nicht aufgenommen werden kann, weil ein für ihn notwendiger Kurs fehlt. Und man legt ihm dann ein anderes Gymnasium nahe, welches den für ihn wichtigen Kurs hat. Robert meldet sich aber dann nicht mehr beim Schulamt. Seinen Eltern spielt er weiterhin vor, zur Schule zu gehen. Er steht jeden Morgen auf, nimmt jeden Morgen sein Pausenbrot und verlässt jeden Morgen das Haus. Das funktioniert 6 Monate lang ohne Probleme, weil er auch ein gefälschtes Halbjahreszeugnis vorlegt. Auf dem bewegen sich die Noten im Rahmen von 2 bis 4 und erregen trotz der Tatsache, dass es ja wesentlich bessere Noten als vorher sind, keinen Verdacht in der Familie. Er hebt weitere 1000 D-Mark von seinem Konto ab und kauft eine Pumpgun und einen dazugehörigen Pistolengriff. Im Schützenverein gibt es keine Disziplin, in der mit einer solchen Waffe geschossen wird. Er kauft aber zusätzlich 300 Schuss mit einem Gewicht von 36 Gramm. Auf den Schießständen darf maximal 24 Gramm geschossen werden. Er kauft außerdem noch zusätzliche Munition für die Glock, die besorgt er sich auf dem Postweg. Dass er Waffen besitzt, hält er zwar vor seinen Eltern geheim, nicht aber vor seinen Freunden. Diesen zeigt er sogar die Waffen. Und die Pumpgun hatte er inzwischen mit dem zusätzlich erworbenen Griff auch umgebaut. Zu Weihnachten wünscht er sich Bücher über Osama bin Laden und die Taliban und bekommt diese dann auch. Im Rahmen der Weihnachtszeit erfährt dann Roberts Bruder auch von dessen Schulverweis. Robert sagt ihm aber, er sei auf einem anderen Gymnasium und nimmt seinem Bruder das Versprechen ab, den Eltern nichts zu sagen, und der Bruder hält sich auch entsprechend daran. Bei seinen Freunden kursieren aber in der Zwischenzeit verschiedene Versionen von seinem Schulwechsel. Insgesamt glaubt man ihn auf 3 verschiedenen Gymnasien. Aber keiner weiß, dass er auf gar keiner Schule mehr ist. Das muss man dazu sagen. Im Februar 2002 versorgt sich dann Robert noch mit 2 Holstern, 1 für den Rücken und 1 für den Oberschenkel. Anfang April wurde er dann aus dem Schützenverein entlassen, da die Mitgliedsbeiträge seit einiger Zeit ausgeblieben waren. Nur 2 Tage vor dem Massaker trifft er sich noch mit einem Freund vom Gutenberg-Gymnasium und bezahlt bei ihm seine Schulden. Hier erfährt er, dass sein Freund im 4. Obergeschoss der Schule seine Prüfungen ablegen wird. Dieses Geschoss wird Robert während seines Amoklaufs nicht betreten. Am gleichen Tag geht ein Anruf im Sekretariat der Schule ein. Der Hausmeister steht zu dem Zeitpunkt neben der Sekretärin und erfährt von dieser nur, dass der Anrufer gesagt haben soll, dass etwas Schlimmes passieren wird. Die Sekretärin geht jedoch nicht im Detail auf den Anruf ein. Einen Tag vor dem Amoklauf trifft Robert sich mit einem Freund vom Gutenberg-Gymnasium und gibt an, ihn auf die Abiturfeier begleiten zu wollen. Auch dieser Freund konnte nicht feststellen, dass an Robert etwas anders war. Es sei alles wie immer gewesen. Robert verabschiedet sich gegen 22.30 Uhr von seinem Freund mit den Worten, dass er am nächsten Tag eine Prüfung habe. Tschüss, bis morgen, sind die letzten Worte an seinen Freund. Ja, der Amoklauf von Erfurt hat unglaublich viele Kontroversen aufgeworfen und unglaublich viele Vorwürfe. Und das ist das, wo die Menschen sich halt immer, wie ich schon am Anfang gesagt habe, sehr drauf einschießen, dass irgendjemand bestraft werden muss für etwas, was passiert ist. Ich finde, ich finde es gerade ein bisschen schwierig, da meine ehrliche Meinung oder meine offene Meinung zu äußern. Aber ich habe ja relativ viel jetzt darüber gelesen. Und es wird den Eltern ja auch zum Beispiel ein Vorwurf gemacht. Es wird den Eltern der Vorwurf gemacht, sie hätten was merken sollen. Also ich bin folgender Meinung. Und ich hoffe, dass ich niemandem damit vor den Kopf stoße, aber ich sage jetzt einfach so, wie das für mich ist. Robert hat sich niemandem anvertraut. Es gab keine einzige Person, die seine komplette Geschichte kannte. Es gab keinen Freund, der wusste, dass er von der Schule geflogen ist. Seine Eltern wussten nicht, dass er von der Schule geflogen ist, und er hat niemanden damit eingebunden. Er hat niemandem erzählt, was in ihm drin vorgeht. Und es gab keine Personen, die gleichzeitig alles wussten. Also der Bruder wusste zwar, dass er auf einer anderen Schule ist, aber der Bruder weiß nichts von den Waffen. Also, ne, versteht ihr, was ich meine? Das ist so dieses Gesamtgefüge, das kriegt niemand zu sehen. Das ist genauso wie bei den Zeugenaussagen. Es gibt immer nur Mosaiksteine, die man erst zum Schluss in viel Arbeit zusammenfügen muss. Man hat den Eltern unter anderem den Vorwurf gemacht, warum sie ihn überhaupt aufs Gymnasium geschickt haben. Warum macht man Eltern einen Vorwurf, dass sie für ihren Sohn den besten Abschluss haben wollen, den man erhalten kann?